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1: Ich bin Diana Kramer. Steht ein Rahmenabkommen zum Irankrieg zwischen Teheran und Washington? Nach US-Berichten, wonach Unterhändler beider Seiten eine vorläufige Einigung erzielt hätten, heißt es jetzt aus dem Iran, ein Abkommen sei bislang weder fertiggestellt noch bestätigt. Das berichtet die den iranischen Revolutionsgarden nahestehende Nachrichtenagentur Tasnim. Ziel des Abkommens soll sein, die Waffenruhe zu verlängern, Verhandlungen über Irans Atomprogramm aufzunehmen und die Straße von Hormuz für den Schiffsverkehr zu öffnen. Nach einem Unfall mit 2 toten Schulkindern in Dinslaken am Niederrhein hat die Staatsanwaltschaft ein Ermittlungsverfahren gegen die Autofahrerin wegen fahrlässiger Tötung eingeleitet. Die Frau hatte schon 2025 nach einer plötzlichen Ohnmacht einen Unfall verursacht.
2: Nach dem Unfall im letzten Jahr sei der Frau ein Gerät implantiert worden, das die Herzaktivität kontinuierlich überwacht. Diese Daten werden nun ausgewertet. Möglicherweise hatte die Frau auch beim letzten Unfall einen plötzlichen Ohnmachtsanfall. Hier war die 47-Jährige kurz vor Schulbeginn mit ihrem Auto in eine Gruppe von 3 12-jährigen Jungen gefahren. 2 der Schüler starben später im Krankenhaus, der 3. Junge wurde leicht verletzt. Die Fahrerin selbst liegt weiter schwer verletzt im Krankenhaus. David Riemann, Nachrichtenredaktion.
1: Wer morgen, also am Samstag, mit dem Auto Richtung Italien will, hat schlechte Karten. Die Brennerautobahn wird wegen einer Demonstration komplett gesperrt. Das dürfte auch schon heute für Probleme sorgen.
3: Ab morgen früh ist die Brennerautobahn dicht, also werden sich schon heute viele auf den Weg machen. Und das dürfte direkt auf der Autobahn, aber auch drumherum für Staus und Behinderungen sorgen. Am Sperrtag direkt dann wird es auf vielen der Ausweichstrecken nur im Schneckentempo vorangehen. Die Gemeinde Gries in Österreich will mit der Demo gegen die Verkehrsbelastung protestieren. Rund 15.000 Menschen leiden täglich unter Lärm, Feinstaub und überlasteten Straßen, lautet ihr Argument. Lea Matschulat, Redaktion.
1: In deutschen Krankenhäusern sind zuletzt fast doppelt so viele Menschen mit Hautkrebs behandelt worden wie noch vor 20 Jahren. 2024 gab es mehr als 120.000 stationär behandelte Patienten mit Hautkrebs, laut Statistischem Bundesamt 95% mehr als 2004. Ein Grund ist die alternde Bevölkerung. Das Hautkrebsrisiko steigt mit dem Alter deutlich an.
4: Sie haben es mal wieder in den Freitag geschafft. Das Wochenende steht kurz bevor und der Weg dahin sieht auf jeden Fall schön freundlich aus mit ordentlich viel Sonnenschein, ein paar Wolkenfeldern und Temperaturen bis zu 26 Grad. Morgen am Samstag sollen davon nur noch 23 Grad übrig bleiben. Es ist nicht garantiert, dass es hier mal wieder Niederschläge gibt, aber es ist auch nicht unwahrscheinlich. Also ein paar Tropfen sind vielleicht möglich, muss aber nicht. Ansonsten gibt es nur ein paar normale Wolkenfelder und eben Sonnenschein. Am Sonntag geht es dann mit Sonne und Wolken im Wechsel weiter. Hier erwarten wir 25 Grad maximal.

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1: Wenn es dir im Leben zufällt, Straßen zu kehren, dann kehre die Straßen, wie Michelangelo Bilder malte. Kehre die Straßen, wie Beethoven Musik komponierte. Kehre die Straßen, wie Shakespeare dichtete. Kehre die Straßen so gut, dass alle Heerscharen im Himmel und auf Erden innehalten müssen und sagen, hier lebte ein großer Straßenkehrer, der seine Aufgabe gut gemacht hat.

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1: Ich bin Diana Kramer. Die aktuellen Kriege sorgen aller Voraussicht nach auch in den nächsten Monaten für steigende Preise hierzulande. Im April hatte der Ölpreisschock infolge des Iran-Kriegs die Teuerungsrate auf 2,9% getrieben. Heute wird das Statistische Bundesamt eine erste Schätzung zur Inflation im Mai veröffentlichen.
2: Hohe Spritpreise, das erleben wir seit Wochen an den Tankstellen und auch die Unternehmen. Sie werden die gestiegenen Preise voraussichtlich in gewissem Maße an die Verbraucher weitergeben. Da sind sich Volkswirte sicher. Konkret heißt das, wenn das Anliefern der Milch in die Molkerei mehr kostet, da die Tankfüllung mehr kostet, müssen Milchbauern und Molkereien diese Mehrkosten wieder reinholen. Den Preis für den Liter Milch zu erhöhen ist da eine Möglichkeit. David Riemer, Nachrichtenredaktion.
1: In der Debatte um die Zukunft des 8-Stunden-Tags hat das Arbeitgebernahe Institut der Deutschen Wirtschaft vorgeschlagen, die Arbeitszeit zunächst nur für bestimmte Berufe auszuweiten. Gerade mit Blick auf den Arbeitsschutz könne man sich im ersten Schritt auf Beschäftigte konzentrieren, wo keine Gesundheitsrisiken drohen, die Bürobeschäftigten, sagte der IW-Arbeitsmarktexperte Oliver Stettes den Funke-Zeitungen. Gleichzeitig sprach er sich dafür aus, die Regelung zur täglichen Arbeitszeit zu reformieren. Mehr Flexibilität könne dabei helfen, eine bessere Balance zwischen privaten Wünschen der Beschäftigten und betrieblichen Abläufen zu schaffen. Bundesverteidigungsminister Boris Pistorius setzt auf eine verstärkte Kooperation mit Kanada. Am zweiten Tag seiner Reise besuchte er in Montreal Rüstungsunternehmen. Er sehe ein enormes Potenzial, sagte Pistorius.
3: Insgesamt habe ich gespürt, wie sehr unsere kanadischen Partner, genauso wie wir, viel Wert auf eine Vertiefung hin zu einer strategischen Partnerschaft legen. Und das erfreut mich sehr, weil es ein enormes Potenzial gibt. Nicht nur verteidigungs- und sicherheitspolitisch, sondern eben auch wirtschaftspolitisch, sei es Energie, sei es Rohstoffe, seltene Erden.
1: Verteidigungsminister Pistorius. Bei einer Explosion in der US-Großstadt Dallas im Bundesstaat Texas gibt es nach Angaben der Feuerwehr mehrere Tote. Die genaue Zahl sei bisher unklar, teilte der örtliche Feuerwehrchef mit. Die Einsatzkräfte waren ursprünglich wegen eines Gaslecks verständigt worden, dann kam es zu der Explosion. Mehrere Menschen werden noch vermisst.
4: Schön, dass Sie bei uns sind. Hier ist Radio Paradiso mit dem Wetter für Berlin und Brandenburg heute am Freitag. Und das wird der nächste Tag sein, der so gut wie die ganze Zeit freundlich bleiben sollte. Sonne und Wolken wechseln sich am Himmel ab. Die Sonne wird aber wahrscheinlich wieder eher das Zepter in die Hand nehmen. Und die Temperaturen sehen auch wieder eher nach Sommerwetter aus. 26 Grad maximal. Morgen am Samstag dann voraussichtlich nur noch 23 Grad. Aufgepasst, gerade in den Morgenstunden. Ein, zwei ganz, ganz leichte Niederschläge sind hier möglich. Es muss sie nicht geben, aber es könnte sein, dann Richtung Nachmittag aber wieder wesentlich freundlicher. Da wird sich noch einige Stunden die Sonne blicken lassen und ein paar Wolkenfelder. Am Sonntag dann voraussichtlich ohne Niederschläge und abermals mit Sonne und Wolken.

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1: Es hatte 2 Wochen lang geregnet. Dann öffnete sich der Himmel zum schönsten Tag, der sich denken lässt. Die Bauarbeiten sollten fortgesetzt werden, aber der Tagelöhner fehlte. Die Tochter des Baumeisters eilte zu seiner abseits gelegenen Hütte und fand ihn in der Sonne sitzen. Auf ihre Vorhaltungen erwiderte er: Glauben Sie im Ernst, dass ich einen solchen Tag an Sie verkaufe?

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1: Ich bin Diana Kramer. Bis Ende Juni läuft noch der Tankrabatt. Erwartungen an eine Verlängerung darüber hinaus hat Bundesverkehrsminister Patrick Schnieder bereits gedämpft. Der Staat komme irgendwann an die Grenze seiner Möglichkeiten, sagte er dem Handelsblatt.
2: Für den Tankrabatt verzichtet der Staat auf Steuereinnahmen von bis zu 1,6 Milliarden Euro. Künftig sieht Verkehrsminister Schnieder eher Entlastungsbedarf beim Güterverkehr. Er verweist auf dessen Auswirkungen. Diese Preise würden weitergegeben. Lebensmittel und Waren des täglichen Bedarfs würden teurer. Die Gefahr, dass es an den Zapfsäulen zu einem echten Kraftstoffmangel kommt oder Flugzeuge ohne Kerosin dastehen, sieht er zumindest kurzfristig nicht. Ursula Winkler, Nachrichtenredaktion.
1: In den Verhandlungen zu einem Rahmenabkommen im Irankrieg gibt es angeblich einen wichtigen Fortschritt. Unterhändler aus den USA und dem Iran haben laut US-Kreisen eine vorläufige Einigung erzielt. US-Präsident Donald Trump müsse dem noch zustimmen, heißt es.
3: Angeblich wurde der Deal schon vor 2 Tagen geschmiedet, aber Trump wollte noch drüber nachdenken. Das Memorandum soll ein Ende des Krieges, die Öffnung der Straße von Hormuz und die Freigabe iranischer Vermögenswerte im Ausland festlegen. Die Waffenruhe soll weiter verlängert werden, bis alle weiteren Details geklärt sind. Das iranische Atomprogramm, Sanktionen und die Beseitigung von Seeminen in der Straße von Hormuz durch den Iran. Aus den USA, Tina Eck.
1: Der Iran hat derweil Hoffnungen auf eine schnelle Einigung gedämpft. Anders als aus Washington hieß es aus Teheran, das Abkommen sei bislang weder fertiggestellt noch bestätigt. Die schwierige Sicherheitslage im Osten der Demokratischen Republik Kongo ist nach Angaben des Generaldirektors der Weltgesundheitsorganisation Tedros die größte Herausforderung im Kampf gegen Ebola. Der WHO-Chef war am Abend in der am schwersten vom neuesten Ebola-Ausbruch betroffenen Region im Kongo eingetroffen. Allein im vergangenen Monat hätten Kämpfe rund 100.000 Menschen vertrieben. Das mache es äußerst schwierig, den Ausbruch einzudämmen, sagte Tedros und rief zu einem Waffenstillstand auf. Der Kadaver des verendeten Buckelwals bleibt nun doch auf der dänischen Insel Anholt und wird direkt am Strand obduziert. Dort liegt das Tier seit rund 2 Wochen im flachen Wasser. Der Wal werde an diesem Wochenende für die Obduktion an Land gezogen, teilte die dänische Umweltbehörde mit.
4: Sie haben es mal wieder in den Freitag geschafft. Das Wochenende steht kurz bevor und der Weg dahin sieht auf jeden Fall schön freundlich aus mit ordentlich viel Sonnenschein, ein paar Wolkenfeldern und Temperaturen bis zu 26 Grad. Morgen am Samstag sollen davon nur noch 23 Grad übrig bleiben. Es ist nicht garantiert, dass es hier mal wieder Niederschläge gibt, aber es ist auch nicht unwahrscheinlich. Also ein paar Tropfen sind vielleicht möglich, muss aber nicht. Ansonsten gibt es nur ein paar normale Wolkenfelder und eben Sonnenschein. Am Sonntag geht es dann mit Sonne und Wolken im Wechsel weiter. Hier erwarten wir 25 Grad maximal.

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1: Dummheit ist ein gefährlicherer Feind des Guten als Bosheit. Gegen das Böse lässt sich protestieren, es lässt sich bloßstellen, es lässt sich notfalls mit Gewalt verhindern, das Böse. Gegen die Dummheit sind wir wehrlos. Weder mit Protesten noch durch Gewalt lässt sich hier etwas ausrichten. Daher ist dem Dummen gegenüber mehr Vorsicht geboten als gegenüber dem Bösen.

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1: Ich bin Diana Kramer. In der Debatte um die Zukunft des 8-Stunden-Arbeitstags hat das arbeitgebernahe Institut der deutschen Wirtschaft vorgeschlagen, die Arbeitszeit zunächst nur für bestimmte Berufe auszuweiten. Mit Blick auf den Arbeitsschutz könnte man sich im ersten Schritt auf Beschäftigte konzentrieren, wo keine Gesundheitsrisiken drohen, die Bürobeschäftigten, sagte der IW-Arbeitsmarktexperte Oliver Stettes den Funke-Zeitungen. Die schwarz-rote Koalition will statt des 8-Stunden-Arbeitstages einen wöchentlichen Rahmen für die Arbeitszeit einführen. Doch es gibt Streit um das Vorhaben. Bundesverteidigungsminister Boris Pistorius setzt auf eine verstärkte Kooperation mit Kanada. Am zweiten Tag seiner Reise besuchte er in Montreal Rüstungsunternehmen. Er und auch die Kanadier sehen großes Potenzial für eine Partnerschaft in vielen Bereichen, sagte Pistorius.
2: Insgesamt habe ich gespürt, wie sehr unsere kanadischen Partner, genauso wie wir, viel Wert auf eine Vertiefung hin zu einer strategischen Partnerschaft legen. Und das erfreut mich sehr, weil es ein enormes Potenzial gibt. Nicht nur verteidigungs- und sicherheitspolitisch, sondern eben auch wirtschaftspolitisch, sei es Energie, sei es Rohstoffe, seltene Erden.
1: Bundesverteidigungsminister Boris Pistorius. Wer morgen, also am Samstag, mit dem Auto Richtung Italien will, hat schlechte Karten. Die Brenner-Autobahn wird wegen einer Demonstration komplett gesperrt. Das dürfte auch schon heute für Probleme sorgen.
3: Ab morgen früh ist die Brenner-Autobahn dicht, also werden sich schon heute viele auf den Weg machen und das dürfte direkt auf der Autobahn, aber auch drumherum für Staus und Behinderungen sorgen. Am Sperrtag direkt dann wird es auf vielen der Ausweichstrecken nur im Schneckentempo vorangehen. Die Gemeinde Gries in Österreich will mit der Demo gegen die Verkehrsbelastung protestieren. Rund 15.000 Menschen leiden täglich unter Lärm, Feinstaub und überlasteten Straßen, lautet ihr Argument. Lea Matschulat, Redaktion.
1: Paris wird zur Hochsicherheitszone. Die französische Hauptstadt rüstet sich mit einem Großaufgebot an Polizeikräften für das Finale der Champions League zwischen Paris Saint-Germain und dem FC Arsenal London am Samstag, obwohl das Finale weit entfernt in Budapest stattfindet. Verhindert werden sollen massive Ausschreitungen wie beim Finalsieg von PSG im vergangenen Jahr. Damals gab es 2 Tote und knapp 200 Verletzte.
4: Heute wird's nochmal sonnig und warm bei bis zu 26 Grad, aber zumindest eine kleine Erfrischung ist angekündigt für die kommende Nacht. Von Freitag auf Samstag, da nämlich ein paar Regenschauer möglich und morgen früh sind leichte Restregentropfen auch nicht ausgeschlossen. Dann geht's allerdings auch morgen trocken weiter, überwiegend über den Tag und die Temperaturen bleiben mild. Am Samstagmorgen 23 und am Sonntag 25 Grad, maximal.
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4: Und da ist schon wieder Freitag. Schönen guten Morgen. Elena Gassner hier nochmal für Sie vertretungsweise. Jetzt mit dem entspannten Sound der 80er. Das ist Gazebo. 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

Aufgedreht am Freitagmorgen zu Udo Lindenberg und der Patsche. Es war Komet hier auf ihrem 98.2 Radio Paradiso. Berlins beste Hits mit der meisten Abwechslung. Und dafür gibt es jetzt 90er-Jahre-Feeling von den Backstreet Boys. Schon

In den Freitag. Aus den Federn gehüpft mit Bonnie Tyler. Holding out for a hero. Hier auf ihrem 98.2 Radio Paradiso. Schönen guten Morgen und jetzt nochmal kurz zur Ruhe kommen, bevor der Alltag ansteht. Mit James Morrison und Nelly Furtado.

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1: Deine Wahl soll stets richtig sein, wenn dein Lebensweg sich gabelt, wo du den Weg nicht einsehen kannst. Gott sei mit dir, wenn du neue Schritte tust.
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2: Ich bin Diana Kramer. In der Debatte um die Zukunft des 8-Stunden-Arbeitstags hat das Arbeitgebernahe Institut der deutschen Wirtschaft vorgeschlagen, die Arbeitszeit zunächst nur für bestimmte Berufe auszuweiten. Mit Blick auf den Arbeitsschutz könnte man sich im ersten Schritt auf Beschäftigte konzentrieren, wo keine Gesundheitsrisiken drohen, die Bürobeschäftigten, sagte der IW-Arbeitsmarktexperte Oliver Stettes den Funke-Zeitungen. Die schwarz-rote Koalition will statt des 8-Stunden-Arbeitstages einen wöchentlichen Rahmen für die Arbeitszeit einführen. Doch es gibt Streit um das Vorhaben. Bundesverteidigungsminister Boris Pistorius setzt auf eine verstärkte Kooperation mit Kanada. Am zweiten Tag seiner Reise besuchte er in Montreal Rüstungsunternehmen. Er und auch die Kanadier sehen großes Potenzial für eine Partnerschaft in vielen Bereichen, sagte Pistorius.
3: Insgesamt habe ich gespürt, wie sehr unsere kanadischen Partner, genauso wie wir, viel Wert auf eine Vertiefung hin zu einer strategischen Partnerschaft legen. Und das erfreut mich sehr, weil es ein enormes Potenzial gibt. Nicht nur verteidigungs- und sicherheitspolitisch, sondern eben auch wirtschaftspolitisch, sei es Energie, sei es Rohstoffe, seltene Erden.
2: Bundesverteidigungsminister Boris Pistorius. Wer morgen, also am Samstag, mit dem Auto Richtung Italien will, hat schlechte Karten. Die Brenner Autobahn wird wegen einer Demonstration komplett gesperrt. Das dürfte auch schon heute für Probleme sorgen.
4: Ab morgen früh ist die Brenner Autobahn dicht, also werden sich schon heute viele auf den Weg machen und das dürfte direkt auf der Autobahn, aber auch drumherum für Staus und Behinderungen sorgen. Am Sperrtag direkt dann wird es auf vielen der Ausweichstrecken nur im Schneckentempo vorangehen. Die Gemeinde Gries in Österreich will mit der Demo gegen die Verkehrsbelastung protestieren. Rund 15.000 Menschen leiden täglich unter Lärm, Feinstaub und überlasteten Straßen, lautet ihr Argument. Lea Matschulat, Redaktion.
2: Paris wird zur Hochsicherheitszone. Die französische Hauptstadt rüstet sich mit einem Großaufgebot an Polizeikräften für das Finale der Champions League zwischen Paris Saint-Germain und dem FC Arsenal London am Samstag. Obwohl das Finale weit entfernt in Budapest stattfindet. Verhindert werden sollen massive Ausschreitungen wie beim Finalsieg von PSG im vergangenen Jahr. Damals gab es 2 Tote und knapp 200 Verletzte.
5: Sie können heute Nachmittag ins Wochenende planschen bei den Temperaturen, die wir wieder erwarten. 26 Grad maximal, dazu Sonnenschein satt über den gesamten Tag und noch kein Regen. Aber das ändert sich voraussichtlich in der kommenden Nacht. Dafür sind nämlich zumindest ein paar leichte Regenschauer angekündigt. Am Samstagmorgen geht es tagsüber überwiegend trocken weiter, nur der Wind frischt etwas auf bei 23 Grad maximal. Und am Sonntag geht's hoch auf fast frühsommerliche 25 Grad.
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5: Mit Elena Gassner vertretungsweise. Und Cindy Lauper bringt jetzt das gewisse Funkeln hinein in ihren Freitagmorgen.

Er hat Anfang des Monats die Uber Arena gerockt. Michael Patrick Kelly, gerade mit The One, hier auf ihrem 98.2 Radio Paradiso. Und in diesem Jahr kommen sie gefühlt alle. Der Mann, den sie jetzt hier hören, Seal, wird im Juli am 23. in der Zitadelle Spandau auftreten. Hier ist er jetzt mit Kiss from a Rose.

Fett geklatscht auf dem Weg ins Badezimmer unter die Dusche zu Whitney Houston. How will I know? Hier auf ihrem 98.2 Radio Paradiso. Sie haben schon wieder an den Freitag geschafft. Schönen guten Morgen. Jetzt von und mit The Weeknd. Das ist Save Your Tears.

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7: Ich bin Tine Klimach. Die aktuellen Kriege sorgen aller Voraussicht nach auch in den nächsten Monaten für steigende Preise. Im April hatte der Ölpreisschock infolge des Iran-Kriegs die Teuerungsrate auf 2,9% getrieben. Heute wird das Statistische Bundesamt eine erste Schätzung zur Inflation im Mai veröffentlichen.
8: Hohe Spritpreise, das erleben wir seit Wochen an den Tankstellen und auch die Unternehmen. Sie werden die gestiegenen Preise voraussichtlich in gewissem Maße an die Verbraucher weitergeben. Da sind sich Volkswirte sicher. Konkret heißt das, wenn das Anliefern der Milch in die Molkerei mehr kostet, da die Tankfüllung mehr kostet, müssen Milchbauern und Molkereien diese Mehrkosten wieder reinholen. Den Preis für den Liter Milch zu erhöhen, ist da eine Möglichkeit. David Riemer, Nachrichtenredaktion.
7: Mehr als jeder zweite Beschäftigte in Deutschland wünscht sich kürzere Arbeitszeiten. Bei Männern mit Kind sind es sogar 60%, wie eine Umfrage im Auftrag des Deutschen Gewerkschaftsbundes zeigt. Der DGB kritisiert schon länger die Pläne der Regierung zur Flexibilisierung der Arbeitszeit und sieht sich durch die Umfrageergebnisse darin bestärkt. Männer arbeiten laut der Umfrage im Durchschnitt rund 37 Stunden, Frauen etwa 31 Stunden pro Woche, wie die Umfrage zeigt. Wer sich morgen auf den Weg in den Süden, also zum Beispiel nach Italien, aufmachen will, hat schlechte Karten. Ebenso diejenigen, die aus den Pfingstferien zurückkommen. Die Brenner-Autobahn wird wegen einer Demonstration komplett gesperrt und das dürfte auch schon heute für Probleme sorgen.
9: Ab morgen früh ist die Brenner-Autobahn dicht, also werden sich schon heute viele auf den Weg machen und das dürfte direkt auf der Autobahn, aber auch drumherum für Staus und Behinderungen sorgen. Am Sperrtag direkt dann wird es auf vielen der Ausweichstrecken nur im Schneckentempo vorangehen. Die Gemeinde Gries in Österreich will mit der Demo gegen die Verkehrsbelastung protestieren. Rund 15.000 Menschen leiden täglich unter Lärm, Feinstaub und überlasteten Straßen, lautet ihr Argument. Lea Matschula, Nachrichtenredaktion.
7: Zum vierten Mal sollte die Schwerlastrakete New Glenn von Amazon-Gründer Jeff Bezos starten. Aber bei einem Test vorab kam es auf dem Weltraumbahnhof Cape Canaveral in Florida zu einer Explosion. Auf einem Livestream war eine große Explosion samt riesigem Feuerball zu sehen. Bisher werden keine Mitarbeiter vermisst, hieß es vom Unternehmen Blue Origin. Die genauen Hintergründe sind noch unklar.
10: Die Sonne ist gekommen, um zu bleiben. Die wird sie auch heute am Freitag weiter begleiten. Bringt 26 Grad maximal mit. Regen ist erstmal nicht in Sicht. Das wird sich aber voraussichtlich in der kommenden Nacht ändern. Ein paar leichte Regenschauer zumindest sind angekündigt für die Nacht von Freitag auf Samstag. Die werden dann aber so schnell wie sie kommen auch wieder abklingen. Der Samstag selbst wird überwiegend trocken bleiben über den Tag. Und die Temperaturen steigen morgen auf bis zu 23 Grad.
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10: In Mitte sollten Sie etwas Geduld mitbringen heute über den Tag. Dort ist ein Kran im Einsatz. Deshalb wird die Jägerstraße gesperrt in beiden Richtungen zwischen Markgrafenstraße und Oberwallstraße. Sowohl für den Kfz als auch für den Radverkehr. Ansonsten wünsche ich Ihnen eine gute Fahrt. Kommen Sie gut durch und kommen Sie gut an.
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10: Wunderschönen sonnigen Freitagmorgen wünsche ich Ihnen. Elena Gassner hier nochmal vertretungsweise für Thorsten. Gleich mit einem Hit, der ist 16 Jahre nach seinem eigentlichen Release und seiner eigentlichen Veröffentlichung jetzt wieder in die Charts geschafft hat. Kato mit Turn the Lights Off. Und wir starten mit den 80ern mit Mr. Mister und Broken Wings. 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

Also dieser Song hat eine aufregende Reise hinter sich. Turn the Lights Off, hier auf ihrem 98.2 Radio Paradiso. Erstmals von einem niederländischen DJ veröffentlicht im Jahr 2007. Dann von einem dänischen DJ gecovert zu der Version, die Sie gerade gehört haben. Das war 2010. Und jetzt 2026, 16 Jahre später nach der Coverversion, ist der Song plötzlich in den Charts, weil er durch ein Internet-Meme, also durch ein Kurzvideo, wieder neu entdeckt wurde. So kann das heutzutage gehen. Schönen guten Morgen am Freitag. Sie können jetzt noch mal kurz Ruhe einkehren lassen, bevor es dann richtig losgeht mit dem Tag heute. Mit und zu U2 und One.

0: nachgetrommelt von Real Life, Send Me an Angel, hier auf ihrem 98.2 Radio Paradiso. Schönen guten Morgen jetzt von Sarah Connor, die im August auch wieder live zu uns nach Berlin kommt. Am 15. August wird sie in der Waldbühne auftreten und hier hören Sie sie jetzt mit Wie schön du bist.
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0: süßen Träumen geweckt und hinein in den Freitag mit den Eurythmics und Sweet Dreams. Schönen guten Morgen um 7:02. Die Berliner Senatsverwaltung, die hat den neuen Mietspiegel für die Stadt vorgelegt und der sorgt direkt für Diskussionen. Warum, wieso, weshalb? Alle Infos hat gleich Henrik Düster für Sie. In Hauptstadt kompakt.
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2: Im Herbst 1944 schreibt Pfarrer Karl Lotz einen Rundbrief an Freunde aus der Bekennenden Kirche. Er will den Gemeinden und Pastoren, die sich gegen das Naziregime stellen, Mut machen.
3: Lassen Sie sich bitte durch mein Schreiben angesichts der gespannten Lage unseres Volkes nicht verdrießen. Wir müssen uns wohl nach dem Lutherwort richten. Und wenn morgen die Welt unterginge, so wollen wir heute unser Apfelbäumchen pflanzen.
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15: Ich bin Tine Klimach. Die aktuellen Kriege sorgen aller Voraussicht nach auch in den nächsten Monaten für steigende Preise. Im April hatte der Ölpreisschock infolge des Iran-Kriegs die Teuerungsrate auf 2,9% getrieben. Heute wird das Statistische Bundesamt eine erste Schätzung zur Inflation im Mai veröffentlichen.
16: Hohe Spritpreise, das erleben wir seit Wochen an den Tankstellen und auch die Unternehmen. Sie werden die gestiegenen Preise voraussichtlich in gewissem Maße an die Verbraucher weitergeben. Da sind sich Volkswirte sicher. Konkret heißt das, wenn das das Anliefern der Milch in die Molkerei mehr kostet, da die Tankfüllung mehr kostet, müssen Milchbauern und Molkereien diese Mehrkosten wieder reinholen. Den Preis für den Liter Milch zu erhöhen ist da eine Möglichkeit. David Riemer, Nachrichtenredaktion.
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17: Mit Henrik Düster. Guten Morgen. In Berlin sorgt der neue Mietspiegel für Diskussionen. Der Mittelwert der Netto-Kaltmieten liegt nun bei 7,71 Euro pro Quadratmeter. Das sind 50 Cent mehr als vor 2 Jahren. Während der Wohnungsverband BBU die Steigerung als moderat bezeichnet und mehr Wohnungsbau fordert, übt der Berliner Mieterverein scharfe Kritik. Vor allem bei Neuvermietungen gebe es drastische Sprünge nach oben, hieß es. Unterdessen steht der Berliner Untersuchungsausschuss zur Fördergeldaffäre vor einer wichtigen Zeugenbefragung. Heute wird die im April zurückgetretene Ex-Kultursenatorin Sarah Wedel-Wilzen im Abgeordnetenhaus erwartet. Ihr wird vorgeworfen, Fördergelder für die Antisemitismusprävention in Millionenhöhe rechtswidrig und unter politischem Druck vergeben zu haben. Auch der entlassene Staatssekretär Oliver Friederizi soll aussagen. Vor dem Abgeordnetenhaus haben gestern rund 30 Rekrutinnen und Rekruten des Wachbataillons bei einem öffentlichen Gelöbnis ihren Fahneneid geleistet. Der regierende Bürgermeister Kai Wegner betonte, die Bundeswehr gehöre in die Mitte der Gesellschaft. Parlamentspräsidentin Cornelia Seibelt nutzte die Zeremonie, um sich in der aktuellen Sicherheitslage für eine Rückkehr zur Wehrpflicht auszusprechen. Begleitet wurde die Feier von Protesten linker Gruppen gegen eine Militarisierung des öffentlichen Raums. BSW-Gründerin Sarah Wagenknecht hat im Berliner Wahlkampf ein Ende der Deutsch-Ukraine-Hilfen gefordert. Bei einer Kundgebung in Schöneberg sprach sie von Milliardenverschwendung und warnte vor einer Ausweitung des Krieges nach Deutschland. Das Bündnis Sarah Wagenknecht, BSW, sammelt derzeit Unterschriften für die Teilnahme an der Abgeordnetenhauswahl im September.
18: Jetzt brauchen Sie noch eine leichte Jacke, die können Sie aber spätestens heute Mittag ablegen. Es wird wieder richtig warm. Aktuell noch 10 Grad, 26 Grad, der Maximalwert. Es bleibt sonnig, es bleibt trocken den gesamten Tag über. Das könnte sich und wird sich hoffentlich für die Natur heute Nacht kurz mal ändern. Für die Nacht sind zeitweise zumindest leichte Regenschauer angekündigt. Die werden aber zum Samstagmorgen wieder abklingen. Der Samstag selbst bleibt trocken, bisschen windiger wird's nur. Die Temperaturen bleiben allerdings warm. Morgen 24 Grad. Maximal.
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18: Knappe 10 Minuten mehr sollten Sie aktuell schon einrechnen. Auf der A100 Richtung Wedding, Stau hier zwischen Wechsstraße und Schmargendorf. Und es gibt Einschränkungen auf der Jägerstraße hier in Mitte. Hier findet heute ein Kraneinsatz statt, bis voraussichtlich 14 Uhr. Deshalb ist die Fahrbahn in beiden Richtungen zwischen Markgrafenstraße und Oberwallstraße gesperrt. Sowohl für den Kfz als auch für den Radverkehr. Kommen Sie ansonsten gut durch die Stadt. Und fahren Sie vorsichtig.
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18: Mit Elena Gassner vertretungsweise und jetzt mit Aha um 7 Minuten nach 7:30. Yeah.

Kraftvoll in den Freitag mit Cher und Strong Enough. Schönen guten Morgen hier auf Ihrem 98.2 Radio Paradiso um 17 Minuten vor 7. 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

Song von Bruce Springsteen, I'm on Fire, hier auf ihrem 98.2 Radio Paradiso. Und näher mit dem Song beschäftigt, mit den Hintergründen und der Botschaft, haben sich mein Kollege Thorsten Wittke und Beziehungscoach Jürgen von Huchting in ihrem Podcast Popwise, Lebensweisheiten der Popmusik. Super spannend, gerne mal reinhören. Das geht überall da, wo es Podcasts gibt und auch auf unserer Homepage www.paradiso.de. 7:10 gleich. Natasha Bedingfield bringt sie jetzt in die frühen 2000er. Schönen guten Morgen mit Unwritten.

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16: Ich bin Tine Klimach. Wird es bald ein Abkommen zum Iran-Krieg zwischen Teheran und Washington geben? Nach US-Berichten, wonach Unterhändler beider Seiten eine vorläufige Einigung erzielt hätten, heißt es aus dem Iran, ein Abkommen sei bislang weder fertiggestellt noch bestätigt. Auch US-Vizepräsident J.D. Vance erklärte, es sei noch nichts besiegelt.
17: Seit Wochen geht es hin und her. Eine Einigung sei nahe, wird verkündet, dann wird wieder gebombt. Fortschritte werden vermeldet und unterschriftsreife Abkommen. Dann dementiert der Iran das und die USA spielen die Sache wieder herunter. Ölpreise und Finanzmärkte reagieren fleißig mit. Gestern hieß es, ein Rahmenabkommen sei erzielt, das die Öffnung der Straße von Hormuz und Verhandlungen über Irans Atomprogramm beinhaltet. Der Iran wies das zurück. Aus den USA, Tina Eck.
16: Die Menschen in Deutschland müssen sich weiter auf hohe Verbraucherpreise einstellen. Im April hatte der Ölpreis infolge des Iran-Kriegs die Inflation auf 2,9% getrieben. Heute veröffentlicht das Statistische Bundesamt eine erste Schätzung zur Inflation im Mai. Zwar sollte der Tankrabatt für etwas Entlastung sorgen, Volkswirte erwarten aber, dass die höheren Energiekosten nach und nach auf die Preise für Nahrungsmittel sowie Dienstleistungen durchschlagen werden. Bisher gilt in der Regel, wenn man krank ist, ist man krank. Künftig sollen Beschäftigte sich auch nur teilweise arbeitsunfähig melden können. Die Einführung der Teilarbeitsunfähigkeit ist Bestandteil des Sparpakets zur Entlastung der gesetzlichen Krankenkassen. Aber die Kassenärzte warnen vor Problemen bei der Umsetzung.
5: Künftig soll es neben der klassischen Krankschreibung, also Komplettausfall, auch die Möglichkeit einer Arbeitsunfähigkeit zu 25%, 50% oder 75% geben, wenn Beschäftigte sich in der Lage fühlen, teilweise weiterzuarbeiten. Entscheiden müssen das aber die Ärzte und hier sieht die Kassenärztliche Bundesvereinigung das Problem. Es sei einfach nicht leistbar, dass sich Praxen über die Arbeitsbedingungen jedes Einzelnen erkundigen. Und auch der bürokratische Aufwand würde erheblich steigen, so die Kritik. Diana Kramer, Nachrichtenredaktion.
16: In Deutschland wird das alkoholfreie Bier immer populärer. Inzwischen ist jeder 9. Liter Bier, der bei uns getrunken wird, alkoholfrei. Das zeigen Zahlen vom Deutschen Brauerbund für 2025. Im Vor-Corona-Jahr 2019 war erst jeder 12. Liter Bier alkoholfrei.
13: Strahlendem Sonnenschein auch heute durch den Freitag. Richtig schönes Freitagswetter. Im Moment noch recht frisch. 10 Grad sind es aktuell. 26, fast frühsommerliche Grad, die erreichen wir maximal. In der kommenden Nacht sind zeitweise mal dringend notwendige leichte Schauer möglich. Das aber wirklich nur kurzzeitig und in der Nacht. Über den Samstagmorgen ist dann nur noch selten mit Resttropfen zu rechnen. Sonst bleibt es morgen trocken, nur der Wind wird etwas auffrischen. Ändert nichts an den Temperaturen. Es bleibt warm, morgen 24 und am Sonntag sonnige 25 Grad. Maximal.
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13: Inzwischen gut gefüllt auf dem Stadtring, einmal auf der A100 Richtung Wedding. Zwischen Weckstraße und Schmargendorf stehen sie an mit 10 Minuten Verzögerung. Und 10 Minuten mehr auch auf der A100 Richtung Treptow, zwischen Jakob-Kaiser-Platz und Avus. Und bitte Vorsicht auf der A10, dem nördlichen Berliner Ring Richtung Dreieck Havelland. Zwischen Dreieck Pankow und Mühlenbeck gibt es Einschränkungen nach einem Unfall. Hier bitte ganz besonders achtsam fahren. Kommen Sie gut durch die Stadt und kommen Sie vor allem sicher ans Ziel.
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13: 7:05, schönen guten Morgen heute nochmal von mir. Elena Gassner hier in Vertretung für Thorsten und wir schauen gleich auf den Deutschen Filmpreis, der heute Abend hier bei uns in Berlin verliehen wird. Nach unter anderem Musik von Michael Schulte, Broken Sunshine und das hier, ihr Wachmacher um 6:05, die Bangles, Manic Monday.

0: Heute Abend wird der wichtigste Filmpreis Deutschlands verliehen. Im Palais am Funkturm findet heute die Verleihung des Deutschen Filmpreises statt. Und schon jetzt steht fest, es wird ganz schön spannend. Schönen guten Morgen, 7:11 ist es. Das ist Michael Schulte mit Broken Sunshine hier auf ihrem 98.2 Radio Paradiso. Und Sonne ist auch das richtige Stichwort, denn der Film In die Sonne schauen ist mit ganzen 11 Nominierungen am Start beim Deutschen Filmpreis. So oft wie kein anderer Film. Er ist unter anderem nominiert für bester Spielfilm, bestes Drehbuch und auch beste Regie. Und wir konnten mit der Berliner Regisseurin Mascha Schelinski reden und haben mal gefragt, welche Reaktionen sie auf ihren Film bekommen hat.
1: Es gibt so viel Feedback, was mich erreicht hat, was überwältigend war, womit ich auch so nie gerechnet habe. Und ich glaube, das Schönste war, dass ich irgendwann realisiert habe, dass dieser Film, wenn man sich auf ihn einlassen kann, das kann ja auch nicht jeder, weil er eben eine eigene Erzählstruktur hat, aber dass dann ganz viele Menschen eigentlich parallel zum Film schauen, ihr eigenes Leben reflektieren oder dass da so eigene Erinnerungen hochkommen. Das heißt, mir wurden ganz viele Lebensgeschichten anvertraut.
0: Ja, Mascha Schelinskis Film hat außerdem schon letztes Jahr bei den internationalen Filmfestspielen von Cannes für Aufsehen gesorgt. Der Film In die Sonne schauen hat dort nämlich den Preis der Jury gewonnen. Also ein wirklich großartiger Film. Allerdings gilt für heute Abend auch noch ein weiterer großer Favorit, nämlich der herzerwärmende Film Ach, diese Lücke, diese entsetzliche Lücke. Auch dieser Film ist mehrfach nominiert, auch wieder für beste Regie. Und Regisseur Simon Verhoeven, der hat in diesem Film mit seiner Mutter Senta Berger gedreht. Deshalb wollten wir von Simon wissen, wie diese Zusammenarbeit zwischen Sohn und Mutter war.
2: Ich kann natürlich sehen, was sie da macht und ich weiß, wie sie guckt, wenn sie verletzt ist. Ich kenne viele Nuancen und ich schaue das natürlich nochmal anders an, wenn da deine Mutter vor dir sitzt. Aber du bist auch erstaunt manchmal und denkst dir so, wow, die ist mir gerade fremd. Das ist sie gar nicht. Was macht sie denn da? Aber ich sehe trotzdem den Schmerz, aber es ist sie nicht. Aber natürlich ist es lustig, wenn man dauernd Mama sagt. Also das natürlich, es steigert nicht unbedingt die Autorität von Anfang an, wenn du dauernd Mama am Set sagst und alle um dich rumstehen. Aber alle finden es natürlich auch lustig und es erzeugt eine familiäre Atmosphäre, würde ich sagen.
0: Sehr schön. Die Gewinner des Deutschen Filmpreises, die werden heute Abend bekannt gegeben. Außerdem wird Regielegende Wim Wenders mit einem Ehrenpreis ausgezeichnet und auch Michael Bulli-Herbig. Der wird für den besucherstärksten Film geehrt, nämlich für das Kanu des Manitou. Die Verleihung des Deutschen Filmpreises wird heute Abend ab 19 Uhr live gestreamt in der ARD Mediathek und dann auch nochmal ausgestrahlt im linearen TV um 22.20 Uhr. Die Zeit jetzt 7:13. Ab jetzt für Sie in die 90er.

0: jetzt langsam aufgewacht aus den Träumen mit Crowded House und Don't Dream It's Over hier auf ihrem 98.2 Radio Paradiso. Und wir schwelgen hier gemeinsam rein in den Freitag mit meinen lieben Kollegen, mit Laura und Fabi.
1: Guten Morgen.
0: Und wir freuen uns vor allem schon auf ein ganz besonderes Konzert, nämlich am 10. Juni. Callum Scott kommt zu uns nach Berlin.
2: Voll schön. Mein Gott.
0: Ja, richtig toll. Ich glaube, da wird auch eher geschwelgt. Also der hat auch ein paar Upbeat-Songs, aber vor allem diese langsamen, ne, mit Whitney Houston das zusammen und You Are The Reason. Ach, ganz, ganz fantastisch.
2: Ja.
0: Wie verhaltet ihr euch bei Konzerten? Seid ihr so auf jeden Fall erste Reihe, ich muss stehen und tanzen können, oder ich setze mich lieber hin und genieße es ganz entspannt im Sitzen?
2: Hat beides was, habe ich auch beides schon gemacht. Ich finde aber auch, wenn man auf den Sitzrängen ist, auch im Olympiastadion bei großen Konzerten, sitzen kann ich dann aber nicht. Also dann muss man auch bei den Sitzplätzen irgendwie am liebsten stehen.
0: Ja.
2: Ich finde so sitzen, also zum Beispiel bei Coldplay waren wir da im Olympiastadion, nicht im Standing, sondern bei den Sitzplätzen.
0: Ja.
2: Da kann man nicht sitzen. Also es gibt einfach Musik, da kannst du nicht bei sitzen. Und auch ich glaube auch bei Callum Scott irgendwie ist es doch schön, man möchte so ein bisschen zumindest mit schunkeln, sag ich mal, so ein bisschen mit wippen, mit viben.
0: Bisschen
2: ist man ja auch mit der Freundin da und so. Dann zu sitzen, dann werde ich hibbelig, glaube ich.
1: Ja, voll. Also ich bin bei Konzerten auch eher so der Typ, der dann steht und mittanzt, würde ich sagen.
0: Ja, kann ich voll verstehen. Wobei inzwischen mich hinsetzen zu können, gerade wenn es auch irgendwie heiß ist, wenn vielleicht der Kreislauf mitspielt oder sowas, diese Möglichkeit zu haben, finde ich eigentlich immer ganz gut. Und ich kann auch die Leute verstehen, die sich so einen Sitzplatz gebucht haben und die dann auch wirklich sitzen möchten dann sagen, jetzt steht ihr aber alle vor mir und jetzt kann ich gar nichts sehen.
2: Ja.
0: Kann ich nachvollziehen. Andererseits kann ich auch nachvollziehen, schwierig, dass du da stehen willst. Also das ist, finde ich, wirklich auch wieder so eine schwierige Kiste.
2: Ja, am besten dann da stehen, wo hinter einem keiner sitzt, weil da irgendwie dann, weiß ich nicht, eine Wand beginnt oder irgendwie eine Abstufung beginnt oder so. Das sind dann die besten Plätze. Aber kann ich auch verstehen.
0: Wenn
2: die hinten halt sitzen, es gibt ja auch welche, die können halt nicht stehen, deswegen wohnen sie hier.

0: Sitzplätze, und das ist ja auch total okay.
1: Ja, na klar. Ja. Aber da kann man dann auch menschlich miteinander reden.
2: Genau.
1: Und muss sich auch nicht dran machen. Man ist ja gemeinsam da, um die Musik zu feiern. Genau. Habt ihr schon mal für Konzertkarten oder auch für gute Plätze vorne vor einer Konzertlocation gecampt? Seid ihr irgendwo so richtige Superfans, dass ihr sagt, ich würde auch mal irgendwie mich davor setzen und campen für also, eine Beyoncé?
2: Ja, nee, gemacht habe ich es noch nicht. Ja. Vorstellen kann ich es mir jetzt auch noch nicht ganz. Okay. Ja.
1: Nicht so wild.
0: Nee, ich habe es auch noch nicht gemacht. Ich überlege gerade, ob es einen Künstler gibt, für den ich das machen würde. Ja, ich ein paar für Callum Scott.
1: Ja, Sie müssen auf jeden Fall nicht anstehen, denn Ihre Tickets, die bekommen Sie, kleiner Spoiler für nächste Woche, von uns. Mhm. Wir haben Tickets für Sie und Ihre Begleitung uns organisiert. Dazu wirklich mehr nächste Woche, aber ich kann schon mal verraten, Herzchen-Emojis, die werden wieder eine große Rolle spielen und vor allem natürlich die Musik von Callum Scott. Mehr dazu ab Montag hier auf Ihrem 98.2 Radio Paradiso. Ihre Chance auf Konzerttickets für Callum Scott

0: Die Polizei ist gestern im Großeinsatz auf dem Tempelhofer Feld gewesen. Was da genau los war, das weiß Kollege Henrik Düster und der verrät es Ihnen gleich in Hauptstadt kompakt. Gleich eine Minute nach 7:30.
1: 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Die größten Worte der Menschheitsgeschichte. Aus der Allgemeinen Erklärung der Menschenrechte.
2: Alle Menschen sind frei und gleich an Würde und Rechten geboren. Sie sind mit Vernunft und Gewissen begabt und sollen einander im Geist der Brüderlichkeit begegnen. Jeder hat Anspruch auf die in dieser Erklärung verkündeten Rechte und Freiheiten, ohne irgendeinen Unterschied, etwa nach Rasse, Hautfarbe, Geschlecht, Sprache, Religion, politischer oder sonstiger Überzeugung, nationaler oder sozialer Herkunft, Vermögen, Geburt oder sonstigem Stand. Jeder hat das Recht auf Leben, Freiheit und Sicherheit der Person.
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14: Ich bin Tine Klimach. Wird es bald ein Abkommen zum Iran-Krieg zwischen Teheran und Washington geben? Nach US-Berichten, wonach Unterhändler beider Seiten eine vorläufige Einigung erzielt hätten, heißt es aus dem Iran, ein Abkommen sei bislang weder fertiggestellt noch bestätigt. Auch US-Vizepräsident J.D. Vance erklärte, es sei noch nichts besiegelt.
15: Seit Wochen geht es hin und her. Eine Einigung sei nahe, wird verkündet, dann wird wieder gebombt. Fortschritte werden vermeldet und unterschriftsreife Abkommen. Dann dementiert der Iran das und die USA spielen die Sache wieder herunter. Ölpreise und Finanzmärkte reagieren fleißig mit. Gestern hieß es, ein Rahmenabkommen sei erzielt, das die Öffnung der Straße von Hormuz und Verhandlungen über Irans Atomprogramm beinhaltet. Der Iran wies das zurück. Aus den USA, Tina Eck.
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16: Mit Henrik Düster, guten Morgen. In Berlin wird heute Abend der Deutsche Filmpreis verliehen. Rund 1900 Gäste werden zur feierlichen Gala an der Messe erwartet, darunter Kulturstaatsminister Wolfram Weimer sowie die Schauspielikonen Senta Berger und Iris Berben. Regisseur Wim Wenders erhält den diesjährigen Ehrenpreis. Als großer Favorit geht das Drama In die Sonne schauen von Mascha Schelinski mit 11 Nominierungen ins Rennen um die Goldene Lola. Das erste zeigt die Verleihung ab 22.20 Uhr. Unterdessen hat ein vermeintlich bewaffneter Mann gestern einen Großeinsatz auf dem Tempelhofer Feld ausgelöst. Rund 100 teils schwer bewaffnete Polizisten, Spezialkräfte und ein Hubschrauber suchten das Gelände nach dem Zeugenhinweis 4 Stunden lang ab. Es wurde jedoch keine verdächtige Person gefunden, weshalb die Polizei schließlich Entwarnung gab. Verzögerungen gibt es beim Start in die Badesaison. Die Eröffnung des Sommerbads Neukölln verschiebt sich wegen Lieferschwierigkeiten bei Filtermaterial auf Mitte Juni. Wer sich bei den angekündigten sommerlichen Temperaturen von bis zu 29 Grad abkühlen möchte, muss auf andere Freibäder wie das Olympiabad oder das Strandbad Wannsee ausweichen. Die private Initiative für eine Weltausstellung Expo 2035 will Brandenburg stärker in die Pläne einbinden. Geschäftsführer Henning Wehmeier schlug ein gemeinsames Konzept mit einem Hauptgelände in Schönefeld und Kultursatelliten in Berlin und Potsdam vor. Berlins regierender Bürgermeister Kai Wegner signalisierte Unterstützung, während Brandenburgs Ministerpräsident Dietmar Woidke auf einen völlig neuen gemeinsamen Ansatz drängt.
17: Oh, jetzt geht's ganz schnell. Die Temperaturen haben schon mal einen ordentlichen Sprung gemacht im Vergleich zu vorhin. Inzwischen 16 Grad, die wir im Moment messen. 26 Grad sind heute noch maximal drin. Es bleibt freundlich, es bleibt trocken. Ihre Pflanzen zu Hause auf dem Balkon im Garten sollten Sie heute noch mal per Hand gießen. Wobei für die kommende Nacht sind zumindest mal zeitweise ein paar leichte Regenschauer angekündigt. Die werden aber nicht lange anhalten. Der Samstagmorgen macht schon wieder trocken weiter, wird einen Mix geben aus Sonne und Wolken und es bleibt warm. Am Samstag 24 und am Sonntag sonnige 25 Grad. Maximal.
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17: Einmal rausgeschaut, bitte Vorsicht auf der A9, Leipzig Richtung Berlin. Zwischen Niemegk und Brück liegt ein gelber Bremsklotz auf der mittleren Spur. Bitte hier ganz besonders achtsam fahren und lieber einen Ticken langsamer. Dann machen Sie Geduld auf der A100 Richtung Wedding zwischen Beckstraße und Schmargendorf. 10 Minuten Stau gibt es hier. Und auf der A100 Richtung Treptow stehen Sie an zwischen Jakob-Kaiser-Platz und der Arbus. Auch hier bitte 10 Minuten mehr einplanen. Fahren Sie vorsichtig und kommen Sie gut durch die Stadt.
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17: Rein in den Sonnenfreitag. Heute nochmal mit mir, Elena Gassner hier vertretungsweise. Und Marillion, wir bringen jetzt die 80er mit für Sie. Mit Kaylee, hier für Sie um gleich 20 Minuten vor 8. Schönen guten Morgen.

0: haucht Taylor Swift um 13 Minuten vor 8 und gleich in der nächsten Stunde um 10 nach 8, da schenke ich Ihnen einen niegelnagelneuen Pizzaofen für den nächsten Grill- und Familienschlemmabend. 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
2: Umwege. Natürlich wünschen wir uns den geradesten und unkompliziertesten Weg für unsere Kinder. Dabei wissen wir doch aus eigener Erfahrung, dass Umwege oft notwendige und wertvolle Aspekte unseres Lebens sind. Meist führen sie sogar zu mehr Wachstum und tiefen Erkenntnissen. Können Umwege unseren Kindern also eventuell auch nützen? Na klar, sie lernen dadurch, wie man mit Herausforderungen und Rückschlägen umgeht. Ihre Fähigkeit, Schwierigkeiten zu bewältigen und sich anzupassen, wird dadurch gestärkt. Ermutigen Sie Ihre Kinder, eigene Wege zu gehen und aus Fehlern zu lernen. Sie entwickeln so bessere Problemlösungsfähigkeiten und werden unabhängiger. Wenn Sie auch mal auf sich gestellt sind, müssen Sie kreativer denken und bleiben so flexibler für die alltäglichen Herausforderungen. Ich habe dann noch einen Aspekt, der für Umwege spricht und sowohl uns als Eltern als auch den Kindern nützt. Sie lehren uns Geduld und Durchhaltevermögen. Ihr Kind ist einzigartig. Umwege können helfen, seine individuellen Talente und Interessen zu entdecken und zu fördern. Wer weiß, vielleicht bleiben diese sonst für immer unentdeckt. Wenn wir gemeinsam mit unseren Kindern Umwege machen müssen, zusammen Herausforderungen meistern, führt das zur Stärkung der Eltern-Kind-Beziehung. Das Vertrauen wird vertieft und unsere Bindung gestärkt. Nicht umsonst lieben Kinder Abenteuer, Geisterbahnen und Dschungelpfade. Natürlich nur, wenn der gruselige Umweg auch einen Ausweg hat. Aber diese Zuversicht können und sollten wir den Kleinen eh vermitteln. Ihre Kinder werden mit dem Zen-Buddhismus wahrscheinlich noch wenig am Hut haben. Aber ich bin sicher, Sie finden die passenden Worte, um den Kleinen eine japanische Weisheit nahezubringen. Wenn du in Eile bist, mache einen Umweg.
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2: Und wenn Sie eine persönliche Beratung wünschen, schreiben Sie mich gerne an unter www.beziehungscoach-berlin.de.

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9: Ich bin Tine Klimach. Die Bundesregierung will am 8-Stunden-Tag rütteln. Statt der starren Begrenzung pro Tag soll es eine wöchentliche Höchstarbeitszeit geben. Mehr als jeder zweite Beschäftigte in Deutschland wünscht sich aber kürzere Arbeitszeiten, wie eine Umfrage des Deutschen Gewerkschaftsbundes zeigt.
10: Einkaufen, Haushalt, Kinder abholen. Viele Beschäftigte haben nach der Arbeit noch jede Menge zu erledigen. Von den befragten Männern mit Kind wünschen sich sogar fast zwei Drittel kürzere Arbeitszeiten. Männer arbeiten laut der Umfrage im Schnitt gut 37 Stunden, Frauen rund 31 Stunden pro Woche. Etwa jede oder jeder dritte Befragte fühlt sich nach der Arbeit oft leer und ausgebrannt. Vom DGB heißt es zum Rütteln am 8-Stunden-Tag, wenn Beschäftigte bis zur Erschöpfung arbeiten, steigen nicht die Wachstumskräfte, sondern die Krankenstände und Unfallzahlen. Katrin Müller, Nachrichtenredaktion.
9: Die USA und der Iran nähern sich nach US-Angaben einer Einigung auf eine Verlängerung der Waffenruhe und weitere Verhandlungen. Bezüglich einer Absichtserklärung seien viele Fortschritte gemacht worden. Es werde aber noch an einigen Punkten gearbeitet, sagt US-Vizepräsident J.D. Vance. Ob allerdings US-Präsident Trump zustimmen wird, sei offen. Aus Teheran hieß es, eine vorläufige Einigung sei bisher nicht ausformuliert und dementsprechend auch nicht bestätigt. Eine Rakete des Raumfahrtunternehmens Blue Origin von Amazon-Gründer Jeff Bezos ist vor einem geplanten Start explodiert. Bei dem Test der unbemannten Rakete auf dem Weltraumbahnhof Cape Canaveral in Florida war auf einem Livestream eine große Explosion samt riesigem Feuerball zu sehen.
11: Die leistungsstarke Schwerrakete namens New Glenn hätte eigentlich frühestens in der kommenden Woche starten und 48 Satelliten ins All bringen sollen. Die Explosion nun ist ein großer Rückschlag für Blue Origin, das dem Unternehmen SpaceX von Tech-Milliardär Elon Musk in der kommerziellen Raumfahrt Konkurrenz machen will. Warum die Rakete explodierte, war zunächst noch völlig unklar. Eine Untersuchung laufe bereits, sagte Amazon-Gründer Bezos und kündigte auch an, wir werden wieder fliegen. Aus den USA, Christina Horsten.
9: Zum Sport. Der deutsche Tennisstar Alexander Zverev ist bei den French Open in der dritten Runde am Abend gefordert. Der Hamburger trifft als klarer Favorit auf den Franzosen Alice. Als einzige verbliebene deutsche Tennisspielerin ist Tamara Korpatsch im Einsatz. Sie bekommt es mit der favorisierten Ukrainerin Jelena Svitolina zu tun.
12: Das ist ein richtig schöner Start in den Freitag und dann ins Wochenende. Die Sonne begleitet sie, bringt aktuell schon 17 Grad mit, 26 Grad der Spitzenwert. Es bleibt weiter freundlich, weiter trocken. Es wird sich aber zumindest kurzzeitig und zum Glück für die Natur heute Nacht ändern. Ein paar zumindest leichte Regenschauer sind für die Nacht angekündigt. Die werden sich aber auch auf die Nacht begrenzen. Der Samstagmorgen bleibt über den Tag trocken. Es wird einen Sonne-Wolken-Mix geben bei 24 Grad maximal. Noch am Sonntag wird es sehr freundlich, es bleibt warm. Am Sonntag 25 Grad, der Spitzenwert.
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12: Sie stehen an, immer noch auf der A100 Richtung Wedding. Zwischen Weckstraße und Schmargendorf brauchen Sie aktuell 10 Minuten länger. 10 Minuten mehr auch auf der A100 Richtung Treptow, zwischen Jakob-Kaiser-Platz und der AWUS. Und auch in Rummelsburg und Friedrichshain ist es voll auf der Kühnaststraße. Hier haben wir Stau zwischen Marktstraße und Altstrahlau in Richtung Altstrahlau. Fahren Sie vorsichtig und kommen Sie gut und möglichst gelassen ans Ziel.
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12: Um 8:04, Elena Gassner hier vertretungsweise für Thorsten. Und gleich wird's lecker mit ihrem niegelnagelneuen Pizzaofen, den ich Ihnen gerne schenke, in dieser halben Stunde. Nach unter anderem Callum Scott und Whitney Houston. Und jetzt der Cut.

0: großartig. Callum Scott und Whitney Houston. I Wanna Dance With Somebody. Hier auf ihrem 98.2 Radio Paradiso um 12 Minuten nach 8. Und wir haben es vorhin schon verraten. 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Jetzt gibt's aber erstmal die Möglichkeit, ihr Grillerlebnis auf ein ganz neues Level zu heben, wenn man so will. Vielleicht steht ja der nächste Familiengrill-Nachmittag heute schon an. Das Wetter bleibt ja erstmal toll. Und es gibt auch in diesem Jahr wieder jede Menge Grilltipps und Trends. Grillfürst-Experte Joachim Weber. Herr Weber, was sind denn so Upgrades und Must-Haves in diesem Jahr, die bei keinem Barbecue fehlen dürfen?
1: Ja, seit einiger Zeit lässt sich schon beobachten, dass immer vielseitiger gegrillt wird. Es kommen komplette Menüs vom Grill auf den Tisch und es kommt immer mehr von Planchas, von Pizzaöfen zum Einsatz. Die Küche zieht nach draußen. Es gibt einfach viele tolle Möglichkeiten, nicht mehr nur Steak und Bratwurst, sondern um ein ganzes Kocherlebnis. Draußen geht es den Leuten. Mit dem richtigen Zubehör gibt es nichts, was am Grill nicht geht.
0: Ja, draußen kochen und essen gemeinsam macht einfach nochmal mehr Spaß. Was sind denn noch so die Vorzüge von diesen neuen Dingen, die da kommen? Also zum Beispiel auch vom Pizzaofen.
1: Der Pizzaofen ist ein absoluter Publikumsliebling seit einigen Jahren. Hier liegen die Vorzüge in einer sehr hohen Temperatur, wie beim Pizzabäcker, die in kurzer Zeit für die perfekte Pizza sorgt. Damit erweitert man den Grill um ein komplett neues Erlebnis. Es ist ideal für gesellige Abende mit großen und kleinen Gästen. Kinder lieben Pizza. Aber Pizza geht auch mit einem Pizzastein auf jedem Grill.
0: Ja, danke schön, Joachim Weber von Grillfürst. Und damit Sie in den Geschmack kommen und in das Erlebnis von selbstgemachter Pizza zu Hause, schenke ich Ihnen jetzt gerne Ihren eigenen Pizzaofen von Grillfürst im Wert von 250 Euro. Damit können Sie den nächsten richtig schönen Grillfamilienabend angehen. Sie konnten sich dafür anmelden per WhatsApp an die 030 80 500 und die 80. Und ausgelost wird hier gleich. 14 Minuten nach 8.

0: für Ihren gemütlichen Freitagmorgen. Lionel Richie, Say You, Say Me, um gleich 8.23 Uhr hier auf Ihrem 98.2 Radio Paradiso. Und für gemütliche Grillabende sorgen wir auch noch. Ich schenke Ihnen jetzt gerne einen niegelnagelneuen Pizzaofen und ich schau mal, ob ich jetzt jemanden ans Telefon bekomme.
1: Hallo?
0: Schönen guten Morgen, Elena Gassner hier von Radio Paradiso.
1: Elena.
0: Hallo!
1: Ich erkenne dich ja sofort an deiner Stimme.
0: Ach Mensch, schön. Hallo, spreche ich denn mit der Britta?
1: Ja, hallo Elena.
0: Hallo Britta, grüße dich. Wenn ich mal so in die Glaskugel schaue, sehe ich bei dir heute früh auf dem Frühstückstisch noch keine Pizza liegen, oder?
1: Noch keine Pizza, eigentlich noch gar nichts.
0: Okay, nee, dann wird es ja aber langsam Zeit. Die Pizzalust ist bei dir auf jeden Fall da, ja?
1: Ja, auf jeden Fall. Ich glaube, das schmeckt noch

0: anders, wenn die richtig so schnell hochgebacken ist. Weißt du, so innerhalb von 1-2 Minuten, das ist dann, glaube ich, wie in der Pizzeria.
1: Ja.
0: Und das ist, glaube ich, nicht zu vergleichen mit einem normalen Ofen.
1: Ich glaube auch, und vor allem was ganz anderes als so eine Tiefkühlpizza. Ne? Mal wirklich was Frisches und Selbstgemachtes, toll. Wenn du dir die perfekte Pizza zusammenstellen könntest, was würdest du da alles draufpacken?
0: Gorgonzola, frischen Spinat. Ich esse aber auch total gerne Pizza mit Champignons. Mhm. Eigentlich, so gerne viel Gemüse.
1: Ja, also Gorgonzola, Spinat, Champignons bin ich auch total dabei. Wer dürfte denn bei dir in der Familie alles mitessen?
0: Meine Kinder auf jeden Fall, meine Enkelkinder und Freunde. Ich habe wirklich ganz gerne mal meine Freundinnen bei mir und wir machen uns einen ganz tollen Abend und dann geht das auch, glaube ich, ruckzuck. Ne? Dann kann man eine nach dem anderen reinschieben und dann finde ich das eigentlich wirklich gut.
1: Ja, und ich würde sagen, du rufst jetzt einmal gleich deine Freundinnen und deine Freunde an und einmal die ganze Familie und lädst sie ein zum großen, gemütlichen Abendessen. Denn ich schenke dir gerne diesen Pizzaofen von Grillfürst. Herzlichen Glückwunsch, ja.
0: Oh mein Gott, Elena, nein.
1: Doch.
0: Mega.
1: Herzlichen Glückwunsch.
0: Wow. Ich freue mich sehr. Vor allen Dingen finde ich das so toll, dass der nicht so groß ist.
1: Ja.
0: Dann kann man den auch wirklich überall unterbringen.
1: Ja, total. Also das ist nicht so ein Steinteil, wo man sich erstmal irgendwie einen Platz suchen soll, sondern so ein schönes, kompaktes, so ein Tischofen würde ich fast sagen, aber eben total funktionstüchtig. Also da wird die Pizza richtig gut.
0: Oh
1: herzlichen Glückwunsch und guten Appetit.

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0: Die Berliner Senatsverwaltung hat den neuen Mietspiegel vorgelegt und der sorgt direkt mal für ordentlich Diskussion. Warum, wieso, weshalb? Alle Infos hat gleich Henrik Düster für Sie in Hauptstadt kompakt. Eine Minute nach 8:30.
1: 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Die größten Worte der Menschheitsgeschichte. April 1521. Martin Luther verteidigt seine reformatorischen Überzeugungen von der Freiheit jedes Christenmenschen beim Reichstag zu Worms vor Kaiser Karl V.
2: Wenn ich nicht mit Zeugnissen der Schrift oder mit offenbaren Vernunftgründen besiegt werde, so bleibe ich von den Schriftstellen besiegt, die ich angeführt habe, und mein Gewissen bleibt gefangen in Gottes Wort. Widerrufen kann und will ich nichts. Hier stehe ich und kann nicht anders. Gott helfe mir. Amen.
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15: Ich bin Tine Klimach. Die Bundesregierung will am 8-Stunden-Tag rütteln. Statt der starren Begrenzung pro Tag soll es eine wöchentliche Höchstarbeitszeit geben. Mehr als jeder zweite Beschäftigte in Deutschland wünscht sich aber kürzere Arbeitszeiten, wie eine Umfrage des Deutschen Gewerkschaftsbundes zeigt. Einkaufen, Haushalt, Kinder abholen. Viele Beschäftigte haben nach der Arbeit noch jede Menge zu erledigen. Von den befragten Männern mit Kind wünschen sich sogar fast 2/3 kürzere Arbeitszeiten. Männer arbeiten laut der Umfrage im Schnitt gut 37 Stunden, Frauen rund 31 Stunden pro Woche. Etwa jede oder jeder 3. Befragte fühlt sich nach der Arbeit oft leer und ausgebrannt. Vom DGB heißt es zum Rütteln am 8-Stunden-Tag, wenn Beschäftigte bis zur Erschöpfung arbeiten, steigen nicht die Wachstumskräfte, sondern die Krankenstände und Unfallzahlen. Katrin Müller, Nachrichtenredaktion.
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17: Mit Henrik Döster. Guten Morgen. In Berlin sorgt der neue Mietspiegel für Diskussionen. Der Mittelwert der Netto-Kaltmieten liegt nun bei 7,71 Euro pro Quadratmeter. Das sind 50 Cent mehr als vor 2 Jahren. Während der Wohnungsverband BBU die Steigerung als moderat bezeichnet und mehr Wohnungsbau fordert, übt der Berliner Mieterverein scharfe Kritik. Vor allem bei Neuvermietungen gebe es drastische Sprünge nach oben, hieß es. Unterdessen steht der Berliner Untersuchungsausschuss zur Fördergeldaffäre vor einer wichtigen Zeugenbefragung. Heute wird die im April zurückgetretene Ex-Kultursenatorin Sarah Wedel-Wilzen im Abgeordnetenhaus erwartet. Ihr wird vorgeworfen, Fördergelder für die Antisemitismusprävention in Millionenhöhe rechtswidrig und unter politischem Druck vergeben zu haben. Auch der entlassene Staatssekretär Oliver Friederici soll aussagen. Vor dem Abgeordnetenhaus haben gestern rund 30 Rekrutinnen und Rekruten des Wachbataillons bei einem öffentlichen Gelöbnis ihren Fahneneid geleistet. Der regierende Bürgermeister Kai Wegner betonte, die Bundeswehr gehöre in die Mitte der Gesellschaft. Parlamentspräsidentin Cornelia Seibelt nutzte die Zeremonie, um sich in der aktuellen Sicherheitslage für eine Rückkehr zur Wehrpflicht auszusprechen. Begleitet wurde die Feier von Protesten linker Gruppen gegen eine Militarisierung des öffentlichen Raums. BSW-Gründerin Sarah Wagenknecht hat im Berliner Wahlkampf ein Ende der Deutsch-Ukraine-Hilfen gefordert. Bei einer Kundgebung in Schöneberg sprach sie von Milliardenverschwendung und warnte vor einer Ausweitung des Krieges nach Deutschland. Das Bündnis Sarah Wagenknecht, BSW, sammelt derzeit Unterschriften für die Teilnahme an der Abgeordnetenhauswahl im September.
0: 18 Grad, schon die aktuelle Temperatur. Es wird doch heute wieder richtig warm, fast frühsommerlich. Sonnige 26 Grad maximal. Es geht trocken weiter. Erst für die kommende Nacht sind zumindest zeitweise mal ein paar leichte Regentropfen angesagt. Die Natur wird es auf jeden Fall freuen. Und hier und da kann es auch grummeln. Wärmegewitter nicht ausgeschlossen in der Nacht. Das Ganze begrenzt sich aber auf die Nacht. Der Samstagmorgen macht wieder trocken weiter, bei einem Mix aus Sonne und Wolken und bei 24 Grad maximal. Doch am Sonntag geht es trocken weiter, sonnig und bei bis zu 25 Grad.
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0: Wir haben die üblichen Staus auf dem Stadtring, einmal A100 Richtung Wedding zwischen Beckstraße und Schmargendorf und auf der A100 Richtung Treptow stehen sie zwischen Jakob-Kaiser-Platz und der A-Bus. In beiden Fällen bitte 10 Minuten mehr einplanen. Und 10 Minuten mehr sind es auch in Rummelsburg und Friedrichshain auf der Kühn-Aststraße zwischen Marktstraße und Altstrahlau in Richtung Altstrahlau. Fahren Sie vorsichtig und kommen Sie gut durch die Stadt.
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0: Mit Elena Gassner vertretungsweise und wie sie die Stadt jetzt am Wochenende von ihrer besonders grünen, blumigen Seite entdecken können, das verrate ich Ihnen gleich. Nach Natalie Imbruglia mit Torn aus den 90ern und France Gall bringt jetzt die 80er mit Ella Ella. Schönen guten Morgen, gleich 19 Minuten vor 9.

Frühlingserwachen, auch wenn es ja inzwischen fast frühsommerlich ist. Natalie Imbruglia mit Torn hier auf ihrem 98.2 Radio Paradiso um 12 Minuten vor 9. Und Berlin blüht im Moment wieder richtig auf, vor allem die Stadtnatur. Und Sie sind gerne dazu eingeladen, davon mal jede Menge zu entdecken. Am Wochenende findet der lange Tag der Stadtnatur statt, mit ganz vielen verschiedenen Veranstaltungen in ganz Berlin verteilt. Also da gibt es sowas wie Fledermauswanderungen zum Beispiel. Es gibt Vogelkonzerte, Natur-Yoga, Honig-Workshops und noch vieles mehr. Es ist wirklich ein richtig schönes, vielfältiges Programm für die ganze Familie. Mehr Infos dazu und das gesamte Programm im Detail, das finden Sie im Netz unter www.langertagderstadtnatur.de. Jetzt an diesem Wochenende, Samstag und Sonntag. Und jetzt rein in den Freitag Richtung Sonnenwochenende mit uns mit Ihrem 98.2 Radio Paradiso. Gleich geht's in die 80er mit den Pet Shop Boys und Always on My Mind. Und das hier, was sind Coldplay?

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13: Ich bin Tine Klimach. Die aktuellen Kriege sorgen aller Voraussicht nach auch in den nächsten Monaten für steigende Preise. Im April hatte der Ölpreisschock infolge des Iran-Kriegs die Inflation auf 2,9% getrieben. Heute wird das Statistische Bundesamt eine erste Schätzung zur Inflation im Mai veröffentlichen.
14: Hohe Spritpreise, das erleben wir seit Wochen an den Tankstellen und auch die Unternehmen. Sie werden die gestiegenen Preise voraussichtlich in gewissem Maße an die Verbraucher weitergeben. Da sind sich Volkswirte sicher. Konkret heißt das, wenn das Anliefern der Milch in die Molkerei mehr kostet, da die Tankfüllung mehr kostet, müssen Milchbauern und Molkereien diese Mehrkosten wieder reinholen. Den Preis für den Liter Milch zu erhöhen, ist da eine Möglichkeit. David Riemer, Nachrichtenredaktion.
13: In der Debatte um die Zukunft des 8-Stunden-Tags hat das arbeitgebernahe Institut der deutschen Wirtschaft vorgeschlagen, die Arbeitszeit zunächst nur für bestimmte Berufe auszuweiten. Mit Blick auf den Arbeitsschutz könnte man sich im ersten Schritt auf Beschäftigte konzentrieren, wo keine Gesundheitsrisiken drohen, die Bürobeschäftigten, sagte EW-Arbeitsmarktexperte Oliver Stettes den Funke-Zeitungen. Wer sich morgen auf den Weg in den Süden, also zum Beispiel nach Italien, aufmachen will, hat schlechte Karten. Ebenso diejenigen, die aus den Pfingstferien zurückkommen. Die Brenner-Autobahn wird wegen einer Demonstration komplett gesperrt. Und das dürfte auch heute schon für Probleme sorgen.
15: Ab morgen früh ist die Brenner-Autobahn dicht, also werden sich schon heute viele auf den Weg machen und das dürfte direkt auf der Autobahn, aber auch drumherum für Staus und Behinderungen sorgen. Am Sperrtag direkt dann wird es auf vielen der Ausweichstrecken nur im Schneckentempo vorangehen. Die Gemeinde Gries in Österreich will mit der Demo gegen die Verkehrsbelastung protestieren. Rund 15.000 Menschen leiden täglich unter Lärm, Feinstaub und überlasteten Straßen, lautet ihr Argument. Lea Matschula, Nachrichtenredaktion.
13: Für seine Anschlagspläne auf ein Taylor Swift-Konzert und für die Bildung einer Terrorzelle ist ein 21-jähriger Islamist zu 15 Jahren Haft verurteilt worden. Das Landgericht Wiener Neustadt sah es als erwiesen an, dass der Österreicher mit nordmazedonischen Wurzeln im August 2024 Fans des US-Stars vor dem Ernst-Happel-Stadion in Wien attackieren wollte. Er war kurz vor dem Konzert nach dem Hinweis eines ausländischen Geheimdienstes festgenommen worden.
16: Kurz nach 9 und schon jetzt messen wir 20 Grad. Die Temperaturen gehen noch weiter nach oben, 26 Grad heute maximal. Dazu bleibt es freundlich sonnig und trocken. Für die kommende Nacht sind ein paar leichte Regenschauer angekündigt, auch Gewitter nicht ganz ausgeschlossen, dringend notwendig für die Natur. Das Ganze wird sich aber, wenn überhaupt, auch auf die Nacht begrenzen. Das Wochenende selbst bleibt wieder trocken, kein Regen dann in Sicht. Und es wird einen Mix geben aus Sonne und Wolken am Samstag und am Sonntag. Dazu Temperaturen morgen um 24 und am Sonntag um 25 Grad maximal.
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16: Es ist weiterhin Anstehen angesagt. Auf der A100 Richtung Wedding zwischen Wechsstraße und Schmargendorf und auf der A100 Richtung Treptow staut es sich zwischen Jakob-Kaiser-Platz und der A-Bus. In beiden Fällen bitte 10 Minuten mehr einplanen. Und Geduld auch in Rummelsburg und Friedrichshain auf der Kühnaststraße. Hier haben wir eine Autoschlange zwischen Marktstraße und Altstrahlau in Richtung Altstrahlau. Kommen Sie gut durch die Stadt und kommen Sie sicher an Ihr Ziel.
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16: 9:03. Schönen guten Morgen heute nochmal von mir. Elena Gassner hier in Vertretung für Thorsten. Und wir schauen gleich auf den Deutschen Filmpreis, der heute Abend hier in Berlin verliehen wird. Nach unter anderem Teddy Swims mit Lose Control. Und das hier ist Sandra aus den 80ern. Everlasting Love. Schönen, sonnigen Freitagmorgen für Sie.

0: wird er das Lollapalooza-Festival hier in Berlin rocken. Teddy Swims, News Control, auf ihrem 98.2 Radio Paradiso um 10 Minuten nach 9. Und heute Abend, da wird's wieder glamourös hier in der Stadt. Im Palais am Funkturm wird heute der Deutsche Filmpreis verliehen. Wir konnten vorab schon mal mit einigen Nominierten sprechen, unter anderem mit Jannis Niewöhner. Er ist für seine Rolle in 22 Bahnen als bester Nebendarsteller nominiert und er hat uns mal verraten, welche Szene für ihn am schwersten zu filmen war.
1: Wir haben so viele Szenen, wo wir im Auto zusammensitzen und dann, jetzt guck du sie nochmal an, jetzt guck nochmal weg, jetzt guck du ihn nochmal an und jetzt geht mal die Straße lang und jetzt guckt euch mal an und dann kommt mal so ein Satz oder so ein Wort zwischendurch und weil man so viele Tage dann davon hat und auf einmal kommt es dann zu dem Tag, wo man die eine wichtige Szene spielt, in der sich diese Figur völlig öffnet, liegt nochmal natürlich ein extra Druck darauf.
0: Für diesen Film, 22 Bahnen, ist aber nicht nur Jannis Niewöhner für den besten Nebendarsteller nominiert, sondern auch Schauspielerin Luna Wedler. Sie spielt die Hauptrolle und bekommt heute Abend eventuell auch den Preis für die beste Hauptdarstellerin. Von ihr wollten wir gerne wissen, wie sie sich auf ihre Rollen vorbereitet.
2: Ja, das ist ja immer sehr eine, das ist für mich immer so eine schwierige Frage, weil es ist einfach ein sehr intimer Prozess auch und ich kann es nicht so gut erklären, aber also meistens lese, also es kommt auch aufs Drehbuch drauf an, aber bei der Tilda war das wirklich so, ich lese sehr viel das Drehbuch einfach und auch für mich ist es immer wie eine kleine Reise, weil ich sehr intuitiv bin und während dem Lesen kommen einfach so kleine intuitive Gedanken und die schreibe ich dann auf. Ich bin auch nicht jemand, der ins Drehbuch schreibt, sondern ich habe so meine Notizbücher, wo ich dann alles aufschreibe und dann geht das so in den Alltag rein. Dann laufe ich halt in der Stadt rum und bin dann mal ein bisschen Tilda und dann spüre ich einfach so Sachen.
0: Ja, der Film 22 Bahnen mit Jannis Niewöhner und Luna Wedler ist zusätzlich unter anderem auch noch für den besten Spielfilm und die beste Filmmusik nominiert heute Abend und soll auch wirklich ganz, ganz großartig sein. Auch die Romanvorlage, also steht auch bei mir noch auf der Liste. Der Deutsche Filmpreis wird verliehen heute Abend. Die Verleihung wird live übertragen ab 19 Uhr in der ARD-Mediathek. Und dann gibt es die Ausstrahlung auch im linearen Fernsehen ab 22.20 Uhr. 98.2 Radio Paradiso. Die Zeit jetzt, gleich 13 Minuten nach

aus den 80ern. Die Rhythmics, The Miracle of Love. 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

0: das war Luca um 2:02. Und gestern Abend hat es einen Großeinsatz am Flughafen BER gegeben nach einer Bombendrohung. Alle Infos dazu hat gleich Henrik Düster für Sie in Hauptstadt kompakt.
1: 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Die größten Worte der Menschheitsgeschichte. Am 28. Oktober 1717 führt der Soldatenkönig Friedrich Wilhelm I. von Preußen die allgemeine Schulpflicht ein. Zum Ende seiner Regentschaft gibt es in Preußen 1480 Schulen.
2: Zuvorderst wollen wir, dass alle unsere Untertanen, denen die Erziehung der Jugend obliegt, Knaben oder Mädchen, höchstens vom 5. Jahre ihres Alters in die Schule schicken. Und sie so lange zur Schule halten sollen, bis sie nicht nur das Nötigste vom Christentum gefasst haben und fertig lesen und schreiben, sondern auch von demjenigen Rede und Antwort geben können, was ihnen nach den Lehrbüchern beigebracht werden soll.
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12: Ich bin Tine Klimach. Die aktuellen Kriege sorgen aller Voraussicht nach auch in den nächsten Monaten für steigende Preise. Im April hatte der Ölpreisschock infolge des Iran-Kriegs die Inflation auf 2,9% getrieben. Heute wird das Statistische Bundesamt eine erste Schätzung zur Inflation im Mai veröffentlichen.
13: Hohe Spritpreise, das erleben wir seit Wochen an den Tankstellen und auch die Unternehmen. Sie werden die gestiegenen Preise voraussichtlich in gewissem Maße an die Verbraucher weitergeben. Da sind sich Volkswirte sicher. Konkret heißt das, wenn das Anliefern der Milch in die Molkerei mehr kostet, da die Tankfüllung mehr kostet, müssen Milchbauern und Molkereien diese Mehrkosten wieder reinholen. Den Preis für den Liter Milch zu erhöhen, ist da eine Möglichkeit. David Riemer, Nachrichtenredaktion.
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14: Mit Henrik Döster. Guten Morgen. In der Berliner Fördergeldaffäre gerät der regierende Bürgermeister Kai Wegner zunehmend unter Druck. Der frühere Finanzsenator Daniel Wesener schloss im RBB eine Befragung Wegners im Untersuchungsausschuss nicht aus. Es gebe Hinweise, dass der CDU-Politiker frühzeitig über die umstrittene Vergabe von Antisemitismus-Fördergeldern informiert war. Zudem sprach Wesener von massivem Druck und Mobbing der CDU-Fraktion gegen die im April zurückgetretene Kultursenatorin Sarah Wedel-Wilson. Sie und der entlassene Staatssekretär Oliver Friederizi werden heute als Zeugen im Ausschuss erwartet. Ein Großeinsatz hielt gestern Abend den Hauptstadtflughafen BER in Atem. Nach einer telefonischen Bombendrohung gegen 21 Uhr wurde das Terminal 2 in Schönefeld vorübergehend geräumt. Sprengstoffexperten suchten den Bereich ab, gaben jedoch gegen 2 Uhr nachts Entwarnung. Der Flugverkehr lief währenddessen ohne Einschränkungen weiter. Die Polizei sucht nach dem unbekannten Anrufer. In Brandenburg fordert Ministerpräsident Dietmar Woidke eine Verlängerung des Tankrabatts über den Juni hinaus. Angesichts der Belastungen durch den Iran-Krieg müsse der Staat dafür sorgen, dass die Treibstoffpreise erträglich bleiben. Bundesverkehrsminister Patrick Schnieder dämpfte im Handelsblatt jedoch die Erwartungen und erklärte, der Staat komme an die Grenzen seiner Möglichkeiten. Er plädierte stattdessen für gezielte Hilfen im Güterverkehr. Zudem warnt das Umweltministerium vor einer hohen Waldbrandgefahr in fast ganz Brandenburg. In 13 Gebieten gilt die zweithöchste Alarmstufe 4. Eine leichte Entspannung prognostizierten die Meteorologen durch angekündigten Regen, vor allem für den Süden des Landes.
0: In Berlin bleibt der Regen erstmal noch aus. Es geht trocken weiter, sonnig weiter bei im Moment 20 Grad. 26 Grad, der Spitzenwert. Deshalb am besten gießen Sie Ihre Pflanzen auf dem Balkon, im Garten, weiter per Hand oder auch mal den Straßenbaum vor der Tür, der hat es auch dringend nötig. Leichter Regen kann heute Nacht mal runterkommen. Die Natur würde sich sehr darüber freuen. Das begrenzt sich aber auch wirklich über die Nacht. Das Wochenende selbst macht trocken weiter. Es bleibt warm und die Sonne wird sich immer wieder zeigen können bei morgen 24 und am Sonntag 25 Grad maximal.
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0: Achtung bitte, es hat einen Unfall gegeben auf der Schönwalder Allee. Die Fahrbahn ist in beiden Richtungen zwischen Schönwalde und Hakenfelde gesperrt. Da gibt es Stau nach wie vor auf dem Stadtring. Einmal A100 Richtung Wedding zwischen Weckstraße und Schmargendorf und auf der A100 Richtung Treptow stehen sie an zwischen Jakob-Kaiser-Platz und der Avus. Und bitte auch Geduld in Rummelsburg und Friedrichshain auf der Kühnaststraße. Hermanner Autoschlange zwischen Marktstraße und Altstrahlau in Richtung Altstrahlau. Kommen Sie gut durch die Stadt und fahren Sie vorsichtig.
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0: Rein in den Sonnenfreitag. Heute nochmal mit mir, Elena Gassner hier vertretungsweise und Beziehungscoach Jürgen von Huchting. Der verrät Ihnen gleich, wie auch Ihre Kinder Umwege im Leben nutzen können, um weiterzukommen. Vorher Alex Warren mit Ordinary und das hier Mike and the Mechanics aus den 80ern mit Silent Running. Bei Berlins besten Hits mit der meisten Abwechslung um gleich 8 Minuten nach 9:30.

0: fantastische Alex Warren mit Ordinary um 16 Minuten vor 10. Aktuelle Musik hier bei Berlins besten Hits mit der meisten Abwechslung. Und für die meiste Abwechslung geht's gleich in die 90er zu Michael Jackson und Black or White.
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2: Umwege. Natürlich wünschen wir uns den geradesten und unkompliziertesten Weg für unsere Kinder. Dabei wissen wir doch aus eigener Erfahrung, dass Umwege oft notwendige und wertvolle Aspekte unseres Lebens sind. Meist führen sie sogar zu mehr Wachstum und tiefen Erkenntnissen. Können Umwege unseren Kindern also eventuell auch nützen? Na klar, sie lernen dadurch, wie man mit Herausforderungen und Rückschlägen umgeht. Ihre Fähigkeit, Schwierigkeiten zu bewältigen und sich anzupassen, wird dadurch gestärkt. Ermutigen Sie Ihre Kinder, eigene Wege zu gehen und aus Fehlern zu lernen. Sie entwickeln so bessere Problemlösungsfähigkeiten und werden unabhängiger. Wenn sie auch mal auf sich gestellt sind, müssen sie kreativer denken und bleiben so flexibler für die alltäglichen Herausforderungen. Ich habe dann noch einen Aspekt, der für Umwege spricht und sowohl uns als Eltern als auch den Kindern nützt. Sie lehren uns Geduld und Durchhaltevermögen. Ihr Kind ist einzigartig. Umwege können helfen, seine individuellen Talente und Interessen zu entdecken und zu fördern. Wer weiß, vielleicht bleiben diese sonst für immer unentdeckt. Wenn wir gemeinsam mit unseren Kindern Umwege machen müssen, zusammen Herausforderungen meistern, führt das zur Stärkung der Eltern-Kind-Beziehung. Das Vertrauen wird vertieft und unsere Bindung gestärkt. Nicht umsonst lieben Kinder Abenteuer, Geisterbahn und Dschungelpfade. Natürlich nur, wenn der gruselige Umweg auch einen Ausweg hat. Aber diese Zuversicht können und sollten wir den Kleinen eh vermitteln. Ihre Kinder werden mit dem Zen-Buddhismus wahrscheinlich noch wenig am Hut haben. Aber ich bin sicher, sie finden die passenden Worte, um den Kleinen eine japanische Weisheit nahezubringen. Wenn du in Eile bist, mache einen Umweg.
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2: Und wenn Sie eine persönliche Beratung wünschen, schreiben Sie mich gerne an unter www.beziehungscoach-berlin.de.

Minuten vor 10. Schönen guten Morgen mit der Human League und Human. Hier auf ihrem 98.2 Radio Paradiso. Und bitte weiter aufpassen auf den Straßen auf der Schönwalder Allee, um genau zu sein. Hier hat es vorhin einen Unfall gegeben. Die Fahrbahn ist aktuell noch gesperrt in beiden Richtungen zwischen Schönwalde und Hakenfelde. Kommen Sie gut durch die Stadt und jederzeit sicher an Ihr Ziel.

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18: Mich fasziniert jeder Baum, wie hoch er in den Himmel wächst und tief verwurzelt ist in der Erde. So hält er fast jeden Sturm stand. Mögest auch du durch dein Vertrauen auf Gott tief verwurzelt sein, um den Stürmen deines Lebens standzuhalten. Gott segne dich.
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19: Ich bin Tine Klimach. Wird es bald ein Abkommen zum Iran-Krieg zwischen Teheran und Washington geben? Nach US-Berichten, wonach Unterhändler beider Seiten eine vorläufige Einigung erzielt hätten, heißt es aus dem Iran, ein Abkommen sei bislang weder fertiggestellt noch bestätigt. Auch US-Vizepräsident J.D. Vance erklärte, es sei noch nichts besiegelt.
1: Seit Wochen geht es hin und her. Eine Einigung sei nahe, wird verkündet, dann wird wieder gebombt. Fortschritte werden vermeldet und unterschriftsreife Abkommen. Dann dementiert der Iran das und die USA spielen die Sache wieder herunter. Ölpreise und Finanzmärkte reagieren fleißig mit. Gestern hieß es, ein Rahmenabkommen sei erzielt, das die Öffnung der Straße von Hormuz und Verhandlungen über Irans Atomprogramm beinhaltet. Der Iran wies das zurück. Aus den USA, Tina Eck.
19: Die Menschen in Deutschland müssen sich weiter auf hohe Verbraucherpreise einstellen. Im April hatte der Ölpreis infolge des Irankriegs die Inflation auf 2,9% getrieben. Heute veröffentlicht das Statistische Bundesamt eine erste Schätzung zur Inflation im Mai. Zwar sollte der Tankrabatt für etwas Entlastung sorgen, Volkswirte erwarten aber, dass die höheren Energiekosten nach und nach auf die Preise für Nahrungsmittel sowie Dienstleistungen durchschlagen werden. Bisher gilt in der Regel, wenn man krank ist, ist man krank. Künftig sollen Beschäftigte sich auch nur teilweise arbeitsunfähig melden können. Die Einführung der Teilarbeitsunfähigkeit ist Bestandteil des Sparpakets zur Entlastung der gesetzlichen Krankenkassen. Aber die Kassenärzte warnen vor Problemen bei der Umsetzung.
12: Künftig soll es neben der klassischen Krankschreibung, also Komplettausfall, auch die Möglichkeit einer Arbeitsunfähigkeit zu 25, 50 oder 75% geben, wenn Beschäftigte sich in der Lage fühlen, teilweise weiterzuarbeiten. Entscheiden müssen das aber die Ärzte und hier sieht die Kassenärztliche Bundesvereinigung das Problem. Es sei einfach nicht leistbar, dass sich Praxen über die Arbeitsbedingungen jedes Einzelnen erkundigen. Und auch der bürokratische Aufwand würde erheblich steigen, so die Kritik. Diana Kramer, Nachrichtenredaktion.
19: In Deutschland wird das alkoholfreie Bier immer populärer. Inzwischen ist jeder 9. Liter Bier, der bei uns getrunken wird, alkoholfrei. Das zeigen Zahlen vom Deutschen Brauerbund für 2025. Im Vor-Corona-Jahr 2019 war erst jeder 12. Liter Bier alkoholfrei.
20: Viele Sonnenstrahlen bekommen wir heute ab, das Ganze auch bei einer angenehmen Top-Temperatur von 26 Grad. Die Chancen, die stehen auch gut, dass es heute trocken bleibt. Auch morgen am Samstag müssen Sie voraussichtlich nicht mit Regenschauern rechnen. Morgen, da bekommen wir dann 24 Grad maximal, das Ganze dann bei einem freundlichen Mix aus Sonne und Wolken. Geduld brauchen Sie heute auf der A100 Stadtring Richtung Wedding. 10 Minuten länger stehen Sie nämlich aktuell zwischen Weckstraße und Schmargendorf. Und auch aufgepasst in Fenfuhl. Heute Morgen haben Arbeiten zur Sanierung der Hohenschönhauser Straße begonnen. Die Straße ist jetzt für eine Woche in Richtung Landsberger Allee zwischen Weißenseer Weg und Otto-Marquardt-Straße gesperrt. Und eine weitere Sperrung gibt es auch auf der Jägerstraße in Mitte. Bis ca. 14 Uhr gibt es hier nämlich einen Kraneinsatz. Die Straße, die ist dann in der Zeit in beiden Richtungen zwischen Markgrafenstraße und Oberwallstraße gesperrt. Ich wünsche Ihnen eine gute, aber vor allem sichere Fahrt. Kommen Sie gut an Ihr Ziel.
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20: Für Sie habe ich gleich die 90er. Sie können sich jetzt schon mal freuen auf Phil Collins mit seinem Hit Everyday. Davor aber noch gibt's frisch aktuelle Musik von Leonie mit Don't Worry. Und für Berlins beste Hits mit der meisten Abwechslung gibt's für Sie jetzt Tina Turner mit den 80ern. We don't need another hero. Kommen Sie mit ganz viel Kraft durch den Freitag.

Der Sommer, der steht so langsam vor der Tür und bestimmt greifen auch Sie bei warm und heißen Temperaturen automatisch erstmal zu eiskalten Getränken. Die kühlen einen ja so ein bisschen ab. 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Gerade gehört Phil Collins aus den 90ern mit seinem Hit Everyday. Und wirklich erfrischend sind oft eher warme, zumindest nicht eiskalte Getränke. Denn diese eisigen Getränke, zu denen man oft greift bei heißen Temperaturen, die muss der Körper erst wieder erwärmen. Und dadurch kommt man auch häufig sogar noch mehr ins Schwitzen. Warmer Tee oder Wasser belasten dann den Kreislauf eher weniger und helfen sogar dem Körper dabei, sich sanfter abzukühlen. Also am besten bei richtig heißen Temperaturen dann eher zu warmem Tee oder Wasser greifen. Wichtig bleibt aber natürlich vor allem genug trinken, gerade wenn die Temperaturen jetzt langsam wieder steigen.

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0: Gestern war der Tag der Frauengesundheit. Ich habe mit meiner Frau, die ein Leben lang als Krankenschwester gearbeitet hat, diskutiert, wozu dieser Tag gut sein soll. Ihr fiel nichts ein. Außer, dass Frauen in ihrer Gesundheit eh benachteiligt sind durch Menstruation und Kinderkriegen und alles, was damit zusammenhängt. Dabei könnte man diesem Tag noch irgendeinen Sinn abgewinnen. Heute wird es schwieriger. Am 29. Mai ist in den USA der Lerne-Kompostieren-Tag. In UK ist heute der Kekstag. Und wieder über den Teich, dort ist heute der Büroklammertag und der Leg-ein-Kissen-auf-den-Kühlschrank-Tag. Also, ich mache heute einen Crashtest im Kompostieren, esse jede Menge Kekse, zähle meine Büroklammern und ich habe eine ganze Menge davon und lege mein Kopfkissen auf den Kühlschrank. Wer denkt sich diesen Scheiß eigentlich aus und wozu soll das gut sein? Kompostieren, eigentlich eine gute Sache und wir sollten immer wieder daran erinnert werden, Dinge, die man kompostieren kann, wieder in den natürlichen Kreislauf zurückzuführen. Aber der Rest? Einfach nur Trash? Die Antwort ist simpel. Überwiegend stecken Unternehmen und PR-Agenturen dahinter. Sehr viele Tage des, wie der Tag des Toilettenpapiers oder der Welt-Nutella-Tag, sind geschickte Marketingkampagnen, um die Verkäufe anzukurbeln oder Aufmerksamkeit in den Medien zu generieren. Da kann man nur sagen, schön blöd, wer darauf hereinfällt. Einfach gar nicht ignorieren, wie der Norddeutsche sagt. Vor allem auch Valentins, Mutter und sonstige Tage, die reine Verkaufsmaschinen sind. Created by Fleurop und der Parfüm- und Schmuckindustrie. Für mich ist heute, wie an den anderen 364 Tagen des Jahres auch, der Tag ohne kuriose Gedenktage.
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18: Mit Henrik Düster. Guten Tag. In Berlin wird heute Abend der Deutsche Filmpreis verliehen. Rund 1.900 Gäste werden zur feierlichen Gala an der Messe erwartet, darunter Kulturstaatsminister Wolfram Weimer sowie die Schauspielikonen Senta Berger und Iris Berben. Regisseur Wim Wenders erhält den diesjährigen Ehrenpreis. Als großer Favorit geht das Drama In die Sonne schauen von Mascha Schelinski mit 11 Nominierungen ins Rennen um die Goldene Lola. Das erste zeigt die Verleihung ab 22.20 Uhr. Verzögerungen gibt es beim Start in die Badesaison. Die Eröffnung des Sommerbads Neukölln verschiebt sich wegen Lieferschwierigkeiten bei Filtermaterial auf Mitte Juni. Wer sich bei den angekündigten sommerlichen Temperaturen von bis zu 29 Grad abkühlen möchte, muss auf andere Freibäder wie das Olympiabad oder das Strandbad Wannsee ausweichen. Die private Initiative für eine Weltausstellung Expo 2035 will Brandenburg stärker in die Pläne einbinden. Geschäftsführer Henning Wehmeier schlug ein gemeinsames Konzept mit einem Hauptgelände in Schönefeld und Kultursatelliten in Berlin und Potsdam vor. Berlins regierender Bürgermeister Kai Wegner signalisierte Unterstützung, während Brandenburgs Ministerpräsident Dietmar Woidke auf einen völlig neuen gemeinsamen Ansatz drängt.
19: Richtig angenehme 26 Grad bekommen wir heute voraussichtlich maximal und die Sonne, die strahlt auch in der Nacht zum Samstag hin. Da zieht es sich etwas zu, einige Wolken kommen dazu und Sie können auch damit rechnen, dass dann in der Nacht einige Regenschauer runterkommen werden. Ansonsten bleibt der Tag aber trocken, auch morgen am Samstag müssen Sie über den Tag verteilt nicht mit Regen rechnen. Das Ganze dann morgen beim freundlichen Mix aus Sonne und Wolken und 24 Grad maximal. Aufgepasst in Reinickendorf und Wittenau, Ollenhauer Straße bis Oranienburger Straße. Zwischen Lindauer Allee und Blunkstraße ist nämlich hier bis Anfang Juni stadtauswärts nur eine Spur frei. Geduld brauchen Sie aber auch auf der A100, Stadtring Richtung Treptow. Zwischen Jakob-Kaiser-Platz und Avus stehen Sie aktuell circa 10 Minuten Länge an. Und auch Vorsicht in Rummelsburg auf der Hauptstraße. Zwischen Schlichtallee und Karlshorster Straße ist hier die rechte Spur gesperrt. Es gibt Bauarbeiten bis circa 14 Uhr. Ich wünsche Ihnen eine gute, aber vor allem sichere Fahrt. Kommen Sie gut an Ihr Ziel.
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19: Gefühlvolle Musik gibt's gleich von Lady Gaga. Mit ihrem Hit Hold My Hand. Frisch aktuelle Musik für ihren Freitag. Davor aber noch gibt's Leith Aldin mit Bilder von dir. Und das hier, das ist Cyndi Lauper. Sie bringt ihm jetzt gute Laune mit Girls Just Want to Have Fun. Ein absoluter Hit aus den 80ern.

0: Heute Abend wird es sehr spannend, denn im Palais am Funkturm, da findet die Verleihung des wichtigsten deutschen Filmpreises statt. 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Das war gerade Hold My Hand von Lady Gaga. Und zum 76. Mal wird heute der Deutsche Filmpreis verliehen. Und wer die Goldene Lola gewinnt, das ist gar nicht mal so eindeutig. Für den besten Spielfilm ist unter anderem der Film Ach, diese Lücke. Diese entsetzliche Lücke nominiert, aber auch unter anderem noch für beste Regie und beste weibliche Hauptrolle. Also gleich mehrere Nominierungen. Und Regisseur Simon Verhoeven, der hat in diesem Film mit seiner Mutter Senta Berger gedreht, die auch nominiert wurde für die beste weibliche Hauptrolle. Deshalb wollte ich von Simon wissen, wie er denn eigentlich reagiert hat, als er mitbekommen hat, dass auch seine Mutter für den Deutschen Filmpreis nominiert wurde.
1: Ich habe ihr gratuliert. Also ich habe auch darauf gehofft. Ich habe auch Angst gehabt davor, dass ich zum Beispiel nominiert werde und sie nicht. Da wäre es mir lieber gewesen, sie wird nominiert und ich nicht. Dass wir beide nominiert sind, wir haben uns einfach sofort angerufen und sie wurde von ganz vielen Leuten angerufen und beglückwünscht. Und ich möchte das auch so sehen, weißt du? Also das ist eine große Anerkennung. Es ist bereits ein großer Preis, ja. Man steht bereits auf dem Treppchen, so würde ich sehen. Und ich möchte jetzt nicht das so sehen wie, oh, jetzt hat sie verloren, wenn sie es nicht kriegt. Ja, das haben wir was verloren. Wir haben jetzt was gewonnen. Wir haben eine große Anerkennung bekommen von Kolleginnen und Kollegen und darüber freuen wir uns erstmal richtig.
0: Und die Gewinner des Deutschen Filmpreises, die werden heute Abend bekannt gegeben. Außerdem wird auch Michael Bulli-Herbig für den besucherstärksten Film geehrt, für Kanu das Manitou. Um 19 Uhr beginnt heute Abend die Verleihung des Deutschen Filmpreises und das Ganze, das wird live in der ARD-Mediathek gestreamt.

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13: Ich bin Tine Klimach. Die Zahl der Arbeitslosen in Deutschland ist im Mai wieder unter die 3-Millionen-Marke gesunken. 2,95 Millionen Menschen waren laut Bundesagentur für Arbeit ohne Job. 58.000 weniger als im Vormonat. Die Arbeitslosenquote liegt jetzt bei 6,3%.
14: Im Mai geht die Arbeitslosenzahl üblicherweise zurück, weil es wieder mehr Jobs draußen gibt, etwa auf dem Bau. Diese Frühjahrsbelebung sei aber dieses Jahr nicht wirklich in Fahrt gekommen, so die Chefin der Bundesagentur für Arbeit, Nahles. Der Rückgang komme eher von einem schwachen April als von einem starken Mai. Weiter gibt es 31.000 Arbeitslose mehr als letztes Jahr. Es sei weiter keine Trendwende in Sicht, so Nahles. Aus Nürnberg, Janina Singer.
13: Der frühere Bundesverkehrsminister Andreas Scheuer soll sich wegen des Vorwurfs einer Falschaussage im Zusammenhang mit der gescheiterten Pkw-Maut vor Gericht verantworten. Das Landgericht Berlin hat eine entsprechende Anklage zugelassen, wie eine Gerichtssprecherin mitteilte. Die Berliner Staatsanwaltschaft wirft dem 51-Jährigen vor, vor dem Mautuntersuchungsausschuss des Bundestages gelogen zu haben. Der ehemalige CSU-Minister weist den Vorwurf zurück. Die Bundesregierung will am 8-Stunden-Tag rütteln. Statt der starren Begrenzung pro Tag soll es eine wöchentliche Höchstarbeitszeit geben. Mehr als jeder zweite Beschäftigte in Deutschland wünscht sich aber kürzere Arbeitszeiten, wie eine Umfrage des Deutschen Gewerkschaftsbundes zeigt.
15: Einkaufen, Haushalt, Kinder abholen. Viele Beschäftigte haben nach der Arbeit noch jede Menge zu erledigen. Von den befragten Männern mit Kind wünschen sich sogar fast 2/3 kürzere Arbeitszeiten. Männer arbeiten laut der Umfrage im Schnitt gut 37 Stunden, Frauen rund 31 Stunden pro Woche. Etwa jede oder jeder dritte Befragte fühlt sich nach der Arbeit oft leer und ausgebrannt. Vom DGB heißt es zum Rütteln am 8-Stunden-Tag, wenn Beschäftigte bis zur Erschöpfung arbeiten, steigen nicht die Wachstumskräfte, sondern die Krankenstände und Unfallzahlen. Katrin Müller, Nachrichtenredaktion.
13: Der Fahrdienstleister Uber führt in Deutschland eine neue App-Funktion ein, die es Fahrgästen erlaubt, während der Fahrt den Ton im Auto aufzuzeichnen. Uber möchte damit das Sicherheitsgefühl der Nutzerinnen und Nutzer stärken und eine zusätzliche Schutzebene etablieren. Es gibt bereits Funktionen wie das Teilen des Standorts oder ein Notruf. Die Audioaufnahme wird ab sofort schrittweise bundesweit ausgerollt.
16: Der Himmel, der ist richtig schön blau und klar. Die Sonne strahlt, das Wetter macht gute Laune und aktuell messen wir 21 Grad. Maximal werden wir heute noch 26 Grad bekommen. Und morgen, da können Sie sich freuen auf angenehme 24 Grad in der Spitze. Morgen werden dann ein paar mehr Wolken am Himmel dazukommen, aber die Sonne werden wir trotzdem zu Gesicht bekommen. Aufgepasst, in Lichtenberg und Friedrichshain kommt es bis ca. 18 Uhr aufgrund einer Demonstration zu Verkehrseinschränkungen entlang der Strecke Möllendorfstraße, Siegfriedstraße, Alfredstraße, Frankfurter Allee und Forkenbergplatz. Und auf der Jägerstraße in Mitte findet bis 14 Uhr ein Kraneinsatz statt. Die Straße ist in dieser Zeit in beiden Richtungen zwischen Markgrafenstraße und Oberwaldstraße gesperrt. Ansonsten stehen sie weiterhin an auf der A100 Stadtring Richtung Wedding. Zwischen Weckstraße und Schmargendorf brauchen Sie 10 Minuten länger. Ich wünsche Ihnen eine gute, aber vor allem sichere Fahrt. Kommen Sie gut an Ihr Ziel.
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16: Die 90er kommen gleich mit All for Love. Davor aber noch gibt's frisch aktuelle Musik von Miley Cyrus mit ihrem Song Voller Kraft, End of the World. Und das hier, das sind die etwas mystischen 80er mit dem Alan Parsons Project. Hier kommt Eye in the Sky. Kommen Sie entspannt durch den Freitag.

Wenn Sie gerade auf Jobsuche sind oder einfach auch mal schauen wollen, was es denn noch so gibt, dann lohnt sich ein Besuch bei der Jobmesse Berlin. Die findet nämlich morgen und übermorgen, am Samstag und am Sonntag, in der Arena Berlin in Treptow statt. Dort stellen sich dann Unternehmen aus wirklich ganz unterschiedlichen Branchen vor, vom Bankwesen über Gesundheitsberufe bis hin zur Hotellerie. Also das ist wirklich eine gute Gelegenheit, direkt mit Arbeitgebern auch ins Gespräch zu kommen. Und es geht nicht nur ums Kontakte knüpfen. Es gibt zum Beispiel auch Bewerbungsmappenchecks, professionelle Bewerbungsfotos und auch Workshops mit Tipps rund um Karriere und Bewerbung. Also egal ob Schüler, Berufseinsteiger oder einfach zur Neuorientierung, hier ist für alle was dabei. Geöffnet ist am Samstag von 10 bis 16 Uhr und am Sonntag von 11 bis 17 Uhr. Der Eintritt, der kostet 5 Euro. Alle Infos finden Sie aber auch nochmal online unter www.jobmessen.de. 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Und sie schicke ich jetzt in die 80er zu Diana Ross und Chain Reaction.